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2: Ich bin Felix Becker und das wird der Tag. Der Bundeskongress des Deutschen Gewerkschaftsbundes wird heute in Berlin fortgesetzt. Die Vorsitzende des DGB, Fahimi, hat dabei vor Angriffen auf Arbeitsrechte und den Sozialstaat gewarnt.
3: Zum Auftakt des Kongresses sagte sie, es gebe Versuche, den 8-Stunden-Tag in Frage zu stellen und soziale Sicherungssysteme auszuhöhlen. Gewerkschaften müssten den Menschen deshalb Sicherheit in unsicheren Zeiten geben. Beim viertägigen Kongress beraten rund 400 Delegierte über die künftige Ausrichtung des DGB. Fahimi stellt sich heute zur Wiederwahl. Erwartet werden auch Bundeskanzler Merz und Finanzminister Klingbeil. Ulrike Klein, Redaktion.
2: Die von US-Präsident Trump vermittelte dreitägige Waffenruhe zwischen Russland und der Ukraine endet heute.
4: Trotz der Feuerpause wird aus der Ukraine weiter von russischen Angriffen berichtet. Nach Angaben des ukrainischen Generalstabs gab es in den vergangenen anderthalb Tagen rund 150 Gefechte entlang der Front. Regionale Behörden meldeten außerdem Tote und Verletzte unter der Zivilbevölkerung durch russische Drohnen- und Artillerieangriffe. Russland und die Ukraine hatten der Waffenruhe am Freitag zugestimmt. Timo Wiesner, Redaktion.
2: Vor dem Koalitionsausschuss morgen am Dienstag hat die SPD weitere Entlastungen für Bürgerinnen und Bürger angekündigt. Das schwarz-rote Bündnis werde gemeinsam über neue Maßnahmen beraten. Das sagte SPD-Parlamentsgeschäftsführer Wiese der Rheinischen Post. Der Koalitionsausschuss bietet dafür eine gute Möglichkeit. Hintergrund ist die Entscheidung des Bundesrats vom Freitag, die geplante 1.000-Euro-Prämie abzulehnen. Die Länder und Kommunen hatten Einnahmeausfälle befürchtet. Die Vorbereitungen für den Eurovision Song Contest gehen heute weiter, denn bereits morgen findet das erste Halbfinale statt. Gestern startete die ESC-Woche offiziell mit einer Eröffnungszeremonie in Wien. Dabei wurden am Nachmittag die Künstlerinnen und Künstler aus 35 Nationen auf der Bühne des ESC Village am Rathaus begrüßt. Das zweite Halbfinale folgt am Donnerstag, das Finale steigt dann am Samstagabend. Für Deutschland tritt Sarah Engels mit dem Song Fire an. Jetzt kompetent und zuverlässig das Wetter bei uns in Deutschland. In den kommenden Stunden vor allem über der Mitte Regen, teilweise kräftig und gewittrig. Bis in den frühen Morgen bewegen sich die Temperaturen zwischen 13 und 6 Grad. Die Aussichten: Der Montag präsentiert sich stark bewölkt, in der Mitte schauerartiger Regen, im Süden Schauer und teils Gewitter, im Schwarzwald und Allgäu auch länger anhaltender Regen, im Norden nur einzelne Schauer. Temperaturen bis maximal 20 Grad.
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1: Ich bin Felix Becker und das wird der Tag. Der Bundeskongress des Deutschen Gewerkschaftsbundes wird heute in Berlin fortgesetzt. Die Vorsitzende des DGB, Fahimi, hat dabei vor Angriffen auf Arbeitsrechte und den Sozialstaat gewarnt.
2: Zum Auftakt des Kongresses sagte sie, es gebe Versuche, den 8-Stunden-Tag in Frage zu stellen und soziale Sicherungssysteme auszuhöhlen. Gewerkschaften müssten den Menschen deshalb Sicherheit in unsicheren Zeiten geben. Beim 4-tägigen Kongress beraten rund 400 Delegierte über die künftige Ausrichtung des DGB. Fahimi stellt sich heute zur Wiederwahl. Erwartet werden auch Bundeskanzler Merz und Finanzminister Klingbeil. Ulrike Klein, Redaktion.
1: Die von US-Präsident Trump vermittelte 3-tägige Waffenruhe zwischen Russland und der Ukraine endet heute.
3: Trotz der Feuerpause wird aus der Ukraine weiter von russischen Angriffen berichtet. Nach Angaben des ukrainischen Generalstabs gab es in den vergangenen anderthalb Tagen rund 150 Gefechte entlang der Front. Regionale Behörden meldeten außerdem Tote und Verletzte unter der Zivilbevölkerung durch russische Drohnen- und Artillerieangriffe. Russland und die Ukraine hatten der Waffenruhe am Freitag zugestimmt. Timo Wiesner, Redaktion.
1: Vor dem Koalitionsausschuss morgen am Dienstag hat die SPD weitere Entlastungen für Bürgerinnen und Bürger angekündigt. Das schwarz-rote Bündnis werde gemeinsam über neue Maßnahmen beraten. Das sagte SPD-Parlamentsgeschäftsführer Wiese der Rheinischen Post. Der Koalitionsausschuss bietet dafür eine gute Möglichkeit. Hintergrund ist die Entscheidung des Bundesrats vom Freitag, die geplante 1.000-Euro-Prämie abzulehnen. Die Länder und Kommunen hatten Einnahmeausfälle befürchtet. Die Vorbereitungen für den Eurovision Song Contest gehen heute weiter, denn bereits morgen findet das erste Halbfinale statt. Gestern startete die ESC-Woche offiziell mit einer Eröffnungszeremonie in Wien. Dabei wurden am Nachmittag die Künstlerinnen und Künstler aus 35 Nationen auf der Bühne des ESC Village am Rathaus begrüßt. Das zweite Halbfinale folgt am Donnerstag, das Finale steigt dann am Samstagabend. Für Deutschland tritt Sarah Engels mit dem Song Fire an. Jetzt kompetent und zuverlässig das Wetter bei uns in Deutschland. In den kommenden Stunden vor allem über der Mitte Regen, teilweise kräftig und gewittrig. Bis in den frühen Morgen bewegen sich die Temperaturen zwischen 13 und 6 Grad. Die Aussichten: Der Montag präsentiert sich stark bewölkt, in der Mitte schauerartiger Regen, im Süden Schauer und teils Gewitter, im Schwarzwald und Allgäu auch länger anhaltender Regen, im Norden nur einzelne Schauer. Temperaturen bis maximal 20 Grad.
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1: Ich bin Felix Becker und das wird der Tag. Der Bundeskongress des Deutschen Gewerkschaftsbundes wird heute in Berlin fortgesetzt. Die Vorsitzende des DGB, Fahimi, hat dabei vor Angriffen auf Arbeitsrechte und den Sozialstaat gewarnt.
2: Zum Auftakt des Kongresses sagte sie, es gebe Versuche, den 8-Stunden-Tag in Frage zu stellen und soziale Sicherungssysteme auszuhöhlen. Gewerkschaften müssten den Menschen deshalb Sicherheit in unsicheren Zeiten geben. Beim viertägigen Kongress beraten rund 400 Delegierte über die künftige Ausrichtung des DGB. Fahimi stellt sich heute zur Wiederwahl. Erwartet werden auch Bundeskanzler Merz und Finanzminister Klingbeil. Ulrike Klein, Redaktion.
1: Die von US-Präsident Trump vermittelte dreitägige Waffenruhe zwischen Russland und der Ukraine endet heute.
3: Trotz der Feuerpause wird aus der Ukraine weiter von russischen Angriffen berichtet. Nach Angaben des ukrainischen Generalstabs gab es in den vergangenen anderthalb Tagen rund 150 Gefechte entlang der Front. Regionale Behörden meldeten außerdem Tote und Verletzte unter der Zivilbevölkerung durch russische Drohnen- und Artillerieangriffe. Russland und die Ukraine hatten der Waffenruhe am Freitag zugestimmt. Timo Wiesner, Redaktion.
1: Vor dem Koalitionsausschuss morgen am Dienstag hat die SPD weitere Entlastungen für Bürgerinnen und Bürger angekündigt. Das schwarz-rote Bündnis werde gemeinsam über neue Maßnahmen beraten. Das sagte SPD-Parlamentsgeschäftsführer Wiese der Rheinischen Post. Der Koalitionsausschuss bietet dafür eine gute Möglichkeit. Hintergrund ist die Entscheidung des Bundesrats vom Freitag, die geplante 1.000 € Prämie abzulehnen. Die Länder und Kommunen hatten Einnahmeausfälle befürchtet. Die Vorbereitungen für den Eurovision Song Contest gehen heute weiter, denn bereits morgen findet das erste Halbfinale statt. Gestern startete die ESC-Woche offiziell mit einer Eröffnungszeremonie in Wien. Dabei wurden am Nachmittag die Künstlerinnen und Künstler aus 35 Nationen auf der Bühne des ESC Village am Rathaus begrüßt. Das zweite Halbfinale folgt am Donnerstag, das Finale steigt dann am Samstagabend. Für Deutschland tritt Sarah Engels mit dem Song Fire an. Jetzt kompetent und zuverlässig das Wetter bei uns in Deutschland. In den kommenden Stunden vor allem über der Mitte Regen, teilweise kräftig und gewittrig. Bis in den frühen Morgen bewegen sich die Temperaturen zwischen 13 und 6 Grad. Die Aussichten: Der Montag präsentiert sich stark bewölkt, in der Mitte schauerartiger Regen, im Süden Schauer und teils Gewitter, im Schwarzwald und Allgäu auch länger anhaltender Regen, im Norden nur einzelne Schauer. Temperaturen bis maximal 20 Grad.
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1: Ich bin Felix Becker und das wird der Tag. Der Bundeskongress des Deutschen Gewerkschaftsbundes wird heute in Berlin fortgesetzt. Die Vorsitzende des DGB, Fahimi, hat dabei vor Angriffen auf Arbeitsrechte und den Sozialstaat gewarnt.
2: Zum Auftakt des Kongresses sagte sie, es gebe Versuche, den 8-Stunden-Tag in Frage zu stellen und soziale Sicherungssysteme auszuhöhlen. Gewerkschaften müssten den Menschen deshalb Sicherheit in unsicheren Zeiten geben. Beim 4-tägigen Kongress beraten rund 400 Delegierte über die künftige Ausrichtung des DGB. Fahimi stellt sich heute zur Wiederwahl. Erwartet werden auch Bundeskanzler Merz und Finanzminister Klingbeil. Ulrike Klein, Redaktion.
1: Die von US-Präsident Trump vermittelte 3-tägige Waffenruhe zwischen Russland und der Ukraine endet heute.
3: Trotz der Feuerpause wird aus der Ukraine weiter von russischen Angriffen berichtet. Nach Angaben des ukrainischen Generalstabs gab es in den vergangenen anderthalb Tagen rund 150 Gefechte entlang der Front. Regionale Behörden meldeten außerdem Tote und Verletzte unter der Zivilbevölkerung durch russische Drohnen- und Artillerieangriffe. Russland und die Ukraine hatten der Waffenruhe am Freitag zugestimmt. Timo Wiesner, Redaktion.
1: Vor dem Koalitionsausschuss morgen am Dienstag hat die SPD weitere Entlastungen für Bürgerinnen und Bürger angekündigt. Das schwarz-rote Bündnis werde gemeinsam über neue Maßnahmen beraten. Das sagte SPD-Parlamentsgeschäftsführer Wiese der Rheinischen Post. Der Koalitionsausschuss bietet dafür eine gute Möglichkeit. Hintergrund ist die Entscheidung des Bundesrats vom Freitag, die geplante 1.000-Euro-Prämie abzulehnen. Die Länder und Kommunen hatten Einnahmeausfälle befürchtet. Die Vorbereitungen für den Eurovision Song Contest gehen heute weiter, denn bereits morgen findet das erste Halbfinale statt. Gestern startete die ESC-Woche offiziell mit einer Eröffnungszeremonie in Wien. Dabei wurden am Nachmittag die Künstlerinnen und Künstler aus 35 Nationen auf der Bühne des ESC Village am Rathaus begrüßt. Das zweite Halbfinale folgt am Donnerstag, das Finale steigt dann am Samstagabend. Für Deutschland tritt Sarah Engels mit dem Song Fire an.
4: Jetzt kompetent und zuverlässig das Wetter bei uns in Deutschland. Die Schlagerradio-Wetterreporter melden 9 Grad in Köln-Bonn, 8 Grad in Hamburg, 7 Grad in Bremen, 12 Grad in Berlin und Dresden, 13 Grad in Frankfurt am Main, 12 Grad in Stuttgart, 11 Grad in München, 12 Grad in Erfurt und 7 Grad in Münster. Der Tag bei uns heute startet bedeckt und regnerisch. Im Laufe des Tages kann es dann auch noch einzelne Gewitter geben. Die Tageshöchstwerte liegen bei 12 bis 15 Grad. Morgen geht es wechselhaft und bewölkt weiter. Da kann es im Laufe des Tages auch einzelne Schauer und Gewitter geben. Ab und zu zeigt sich in einzelnen Regionen mal die Sonne. Die Tageshöchstwerte liegen da bei 10 bis 13 Grad.
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5: Guten Morgen, neue kurze Woche, 4 nach 5 an dem Montag.
4: Guten Morgen, wir starten wieder mit richtig guter Laune in den Montag.
5: Jetzt mit Superstar Christian Leis. Hör

0: Claudia Jung und Nick P. hier zum Start in ihren Montagmorgen und Sommerwein. Hier Schlagerradio, hör auf dein Herz. Eine kurze Woche liegt vor uns und für dich eine besonders kurze. Du machst Urlaub hier.
1: Genau.
0: Bist ab Mittwoch weg. Wo geht's hin?
1: Achso, ja, nicht in den Urlaub. Ich habe einfach frei, so ein paar Sachen.
0: Ach, einfach frei?
1: Genau. Ja, ich habe ja, es gibt ja die 30 Urlaubstage im Jahr und die muss man ja irgendwo verteilen.
0: Jetzt verlässt
1: ich kann
0: uns
1: leider
0: die
1: nicht immer ans Meer
0: nur,
1: fliegen.
0: Nur weil sie frei haben. Es ist ja wirklich.
1: Ich kann leider nicht immer ans Meer fliegen, schade.
0: Aber vielleicht machst du ja was Schönes, besuchst deine Familie oder so, ne?
1: Das wird schön.
0: Ist ja Männertag, der ist ja viel, viel los.
1: Der nennt sich Vatertag.
0: Ja, das sagst du.
1: Männertag.
0: Wieso? Ich möchte auch ein Geschenk haben, auch wenn ich kein Vater bin.
1: Na gut.
0: Anna-Maria Zivkov kommt gleich. Mehr geliebt, die ist unser Schlager-Radiostar 2025.
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3: Ein Fernsehintendant erzählt auf einer Medienparty ganz stolz: Mein Stammbaum lässt sich sehr weit zurückverfolgen. Meine Vorfahren haben bereits die Römer vertrieben. So, staunt dein Gast.

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0: SOS, klasse Nummer von der Münchner Freiheit zum Start in diese kurze Woche. Wir haben einen Feiertag am Donnerstag. Hier ist Schlagerradio, hör auf dein Herz.
1: Guten Morgen.
0: Es ist 18 Minuten nach 5.
1: Norm, kennst du das Intervallfasten?
0: Ja, das mache ich auch. Also ich esse mittags und dann nochmal am Abend und dann zwischendrin nichts. Und dann hat man so 12 Stunden, wo man nichts gegessen hat. Und das ist gut für den Körper und zum Entgiften.
1: Jetzt gibt es aber nochmal was ganz Neues.
0: Ja?
1: Das Intervallgehen.
0: Okay, also wenn ich nicht esse, gehe ich.
1: Genau, so gesagt. Aber es ist ein bisschen anders. Da gehen sie nämlich japanisch.
0: Okay.
1: Ganz spannend. Und es geht so, dabei wechseln sich schnelles und langsames Gehen in Intervallen ab.
0: Okay.
1: Und das soll dann richtig gut für Herz und Kreislauf sein, um die zu stärken und Kalorien zu verbrennen. Und da reichen auch schon 30 Minuten von diesem langsamen Intervall gehen und dann wieder schnell. Und deswegen soll man schon gar nicht mehr diese 10.000 Schritte am Tag gehen. Das hier soll viel besser sein.
0: Okay, kann man ja mal probieren.
1: Ja.
0: Also nicht so gehen wie eine Geisha.
1: Nee, das nicht.
0: Sondern so schnell.
1: Langsam. Genau, vielleicht wird es der Gesundheitshalb des Jahres, sagen die.
0: Naja gut, ich werde das probieren. Aber die meisten tun das ja auch schon am Morgen, wenn sie zum Bus rennen müssen.
1: Ja, erst rennen, dann langsamer.

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3: Ich bin Jerome Nussbaum. Die Fronten im Iran-Krieg bleiben verhärtet, nachdem es Ende vergangene Woche noch nach einer baldigen Einigung zwischen den USA und Teheran ausgesehen hatte, wies US-Präsident Trump nun eine Antwort des Iran auf einen Vorschlag der USA zum Ende des Krieges zurück.
4: Trump nannte die Antwort völlig inakzeptabel, ohne ins Detail zu gehen. Zugleich warf er Teheran eine schon jahrzehntelange Verzögerungstaktik vor. An die Regimevertreter gerichtet fügte er hinzu so wörtlich, die werden nicht mehr lange lachen. Die iranische Antwort war über den Vermittler Pakistan an Washington weitergeleitet worden. Laut einer iranischen Nachrichtenagentur wurden unter anderem ein Ende des Krieges an allen Fronten, die Aufhebung der Sanktionen gegen Teheran und ein Stopp der Blockade iranischer Häfen genannt. Der Vorschlag aus Washington hatte 14 Punkte umfasst mit dem Ziel, einen Rahmen für zunächst 30 Tage dauernde Verhandlungen zu schaffen und die Schifffahrt auf der Straße von Hormus wiederherzustellen. Noah Ulrich, Redaktion.
3: CSU-Chef Söder hat die vom Bundesrat vorerst gestoppte Entlastungsprämie von bis zu 1.000 Euro für endgültig gescheitert erklärt. Er nannte die Prämie in der ARD eine gut gemeinte Idee. Die sei dann aber in der Wirtschaft auf großen Widerstand gestoßen.
5: Außerdem wäre der Steuerausfall bei fast allen Ländern so hoch gewesen, dass keines mehr eine Chance gesehen habe, im Bundesrat zuzustimmen, so Söder. Er sprach sich dafür aus, das für die Maßnahme eingeplante Geld stattdessen in die Einkommenssteuerreform zu investieren. Dazu hatte am Freitag unter anderem Mecklenburg-Vorpommerns Ministerpräsidentin Schwesig aufgerufen. Ihr SPD-Kollege und wirtschaftspolitische Fraktionssprecher Roloff schlug dagegen vor, auch weiterhin über die Prämie als Teil eines Entlastungspaketes zu diskutieren. Kanzler Merz jedoch kündigte Gespräche über andere Möglichkeiten zur Entlastung an. Ulrike Klein, Redaktion.
3: Als Folge des Iran-Kriegs rechnet die Bundesnetzagentur mit moderaten Preissteigerungen beim Gas. Behördenpräsident Müller sagte dem Redaktionsnetzwerk Deutschland, die Auswirkungen der Krise am Golf spürten alle, die an den Börsen Gas beschaffen müssten. Für die meisten privaten Haushalte gelten demnach zwar Preisgarantien für 12 Monate oder länger, bei den Anschlussverträgen aber seien dann Erhöhungen möglich. Dies sei jedoch nicht in einer Dimension zu erwarten, wie es sie nach dem russischen Angriff auf die Ukraine gegeben habe, so Müller. Er rief dazu auf, mit Gas umzugehen. In der ersten Fußball-Bundesliga hat Union Berlin auswärts bei Mainz 05 mit 3:1 gewonnen. Köln dagegen unterlag Heidenheim mit 1:3 und der Hamburger SV besiegte Freiburg mit 3:2. In der zweiten Liga war auch Hertha BSC erfolgreich, 2:1 der Endstand gegen Greuther Fürth. Düsseldorf besiegte Elversberg mit 3:1 und Preußen Münster kam auf ein 1:1 Unentschieden zu Hause gegen Darmstadt.
6: Jetzt kompetent und zuverlässig das Wetter bei uns in der Region. Der Tag heute startet richtig bewölkt. Im Laufe des Tages gibt es noch viel Regen und auch eine Chance auf Gewitter. Die Tageshöchstwerte liegen bei 14 bis 17 Grad.
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0: Wellenreiter sorgt für gute Laune, die Nummer von Joel Heindle hier bei Schlagerradio. Schönen guten Morgen in Ihrem Montag. Wir haben es jetzt 20 Minuten vor 6.
1: Ich muss ja sagen, ich freue mich, denn wir sind gerade in die Waldmeistersaison gestartet und ich liebe ja Waldmeister.
0: Ja, mit Bier zusammen. So, das ist doch diese Maibowle.
1: Nee, das ist aber kein Bier. Also ich glaube, es gibt es mit Sekt. Das ist, glaube ich, Sekt und dann irgendwie Waldmeistergetränk. Es gibt es auch als Bier, aber das ist, glaube ich, hier diese Berliner Weißen.
0: Genau,
1: die
0: ja, mit
1: auch.
0: Mitschuss. Genau. Mit Himbeer
1: das habe ich jetzt
0: oder
1: noch nicht
0: Waldmeister.
1: Probiert. Ich kenne nur die normale Bowle und die ist, glaube ich, so eine Art Sekt, so ein bisschen wie Hugo oder so.
0: Genau.
1: Die ist auch sehr beliebt.
0: Und Waldmeister, wächst wahrscheinlich im Wald, oder?
1: Genau, in schattige Laubwälder kann man zum Beispiel gehen und da wird man die sehen. Und das Lustige ist, die sind ja immer so ein bisschen sternförmig, die Blätter. Und wenn man die pflückt, ist das Lustige auch, dass erst später sich der Duft entwickelt, wenn man die dann angetrocknet hat. Also zu Beginn riechen die gar nicht nach Waldmeister. Mhm. Aber nach einer Zeit dann schon. Ich kenne auch jemanden, der wirklich auch so diese Maibowle selber macht mit diesen Blättern. Nur man muss ein bisschen aufpassen, weil da ist ja auch Verwechslungsgefahr. Und wenn man da kein Profi ist.
0: Man soll auch nicht so viel davon essen, weil aufgrund des Inhaltsstoffes Kumarin, habe ich gehört, kann eine Überdosierung giftig wirken. Das heißt also, wenn du jetzt 5 Gläser Maibowle trinkst, ja, fällst du um.
1: Ja, man muss es ja auch nicht übertreiben. Aber ich muss sagen, ich habe mal einen Waldmeisterkuchen gebacken, so eine Art Cheesecake mit so einer Waldmeister-Glasur. Das war aber ein Fertigkuchen, der super lecker war. Also den
0: vorstellen.
1: Dann zusammen mit Maibowle haben wir, glaube ich, letztes Jahr am Geburtstag meines Vaters gemacht. Und es kam so gut an, ging weg wie heiße Semmel.
0: Haben Sie vielleicht noch ein paar Rezeptideen in Sachen Waldmeister, die Sie jetzt so gerne machen? Sagen Sie uns Bescheid. 08000 79 89 99.

0: 10 Minuten vor 6 hier Schlagerradio, hör auf dein Herz, gleich bei uns mit einer Neuentdeckung von unserer Schlagerradio Schlagerreise, Daniel Schelan. Ja. Es geht immer weiter, der hat wirklich dort ja alle fasziniert.
1: Mit seiner Stimme, ne, so eine starke Stimme, ganz toll.
0: Und hat auch mir erzählt, es gibt Menschen, die sich auf ihren Arm haben tätowieren lassen, seinen Namen, Daniel Schelan, weil die haben ein Haus verloren, hatten viel Stress im Leben, sie wussten nicht, wie geht's weiter, und diese Nummer hat ihnen so viel Kraft und Power gegeben, dass sie sich bei ihm so bedankt haben. Und jetzt sind sie gespannt, wie die klingt. Ich sage Ihnen, die kommt gleich.
1: Das Wetter bei uns heute in Deutschland ist ein Mix aus Wolken und Regen bei Höchstwerten um die 14 bis 20 Grad.
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3: Check, one, check, two, was liegt heute an, Kollege Olo?
4: Guten Morgen, Captain. Sagen Sie mal, was ist denn Ihre Meinung zu dem ganzen Hunter-Thema?
3: Och, nix, mit Hunter hatte ich nie was am Hut. Nee, ich trinke, wenn dann, nur Cola. Achtung, Cabin Crew, Fräulein Schieber, bitte ins Cockpit.
5: Ja, Captain.
3: Alles gut bei Ihnen da hinten.
5: Ja, oh, haben Sie das mitbekommen? Mendovin hat DSDS gewonnen.
3: Wow, der, wer hat was?
5: DSDS-Chef, die Show. Deutschland sucht den Superstar im Fernsehen.
3: Ach, die Sendung heißt nicht mehr Markus Lanz? Na gut, logisch, der Namenswechsel. Nicht? Beim Lanz denkt ja jeder, er ist der deutsche Superstar.
5: Chef, DSDS ist doch diese Castingshow im Fernsehen. Und Mendovin war doch schon 2005 und 2010 als Kandidat dabei. Und dieses Jahr hat er gewonnen.
3: Eieiei, diesen Fernsehleuten fällt aber auch nichts mehr Neues ein. Warten Sie ab, am Ende kramen die den Bohlen nochmal aus für diese Sendung.
5: Der Bohlen ist da immer noch, der war nie weg.
3: Ach, dann war das am Samstag DSDS, was ich da geguckt habe. Und das war der Dieter Bohlen.
5: Klar, was dachten Sie denn?
3: Ich dachte, so eine 10 Jahre alte Quizshow mit Sonja Zietlow.
5: Entschuldigung, dreimal ja?
6: Nein.
3: So, Land am Flug, oder Tower meldet, RTL recycelt jetzt noch mehr gegen das Quotentief und hat einen geeigneten Moderator für DSDS 2027 eingestellt. Da wird es dann auch spannender für die drei Kandidaten im Finale.
5: Oh, wen denn?
3: Der Mann heißt Salvatore.
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0: Hier ist der neue Schlager Radio Morgen. Inka und Norman für Sie am Start. Gleich gibt's Howard Carpendale mit Hi, zeitlos, sein neuer Hit. Beatrice Egli ist dabei und auch Nena.
1: Alle Updates zu Let's Dance haben wir für Sie um 6.10 Uhr.
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3: Ich bin Jerome Nussbaum. Die Fronten im Iran-Krieg bleiben verhärtet, nachdem es Ende vergangene Woche noch nach einer baldigen Einigung zwischen den USA und Teheran ausgesehen hatte, wies US-Präsident Trump nun eine Antwort des Iran auf einen Vorschlag der USA zum Ende des Krieges zurück.
4: Trump nannte die Antwort völlig inakzeptabel, ohne ins Detail zu gehen. An die Regimevertreter gerichtet fügte er hinzu, so wörtlich, die werden nicht mehr lange lachen. Die iranische Antwort war über den Vermittler Pakistan an Washington weitergeleitet worden. Laut einer iranischen Nachrichtenagentur wurden unter anderem ein Ende des Krieges an allen Fronten, die Aufhebung der Sanktionen gegen Teheran und ein Stopp der Blockade iranischer Häfen genannt. Der Vorschlag aus Washington hatte 14 Punkte umfasst, mit dem Ziel, einen Rahmen für zunächst 30 Tage dauernde Verhandlungen zu schaffen und die Schifffahrt auf der Straße von Hormus wiederherzustellen. Noah Ulrich, Redaktion.
3: CSU-Chef Söder hat die vom Bundesrat vorerst gestoppte Entlastungsprämie von bis zu 1.000 Euro für endgültig gescheitert erklärt. Er nannte die Prämie in der ARD eine gut gemeinte Idee. Die sei dann aber in der Wirtschaft auf großen Widerstand gestoßen.
5: Außerdem wäre der Steuerausfall bei fast allen Ländern so hoch gewesen, dass keines mehr eine Chance gesehen habe, im Bundesrat zuzustimmen, so Söder. Er sprach sich dafür aus, das für die Maßnahme eingeplante Geld stattdessen in die Einkommenssteuerreform zu investieren. Dazu hatte am Freitag unter anderem Mecklenburg-Vorpommerns Ministerpräsidentin Schwesig aufgerufen. Ihr SPD-Kollege und wirtschaftspolitische Fraktionssprecher Roloff schlug dagegen vor, auch weiterhin über die Prämie als Teil eines Entlastungspaketes zu diskutieren. Kanzler Merz jedoch kündigte Gespräche über andere Möglichkeiten zur Entlastung an. Ulrike Klein, Redaktion.
3: Als Folge des Iran-Kriegs rechnet die Bundesnetzagentur mit moderaten Preissteigerungen beim Gas. Behördenpräsident Müller sagte dem Redaktionsnetzwerk Deutschland, die Auswirkungen der Krise am Golf spürten alle, die an den Börsen Gas beschaffen müssten. Für die meisten privaten Haushalte gelten demnach zwar Preisgarantien für 12 Monate oder länger, bei den Anschlussverträgen aber seien dann Erhöhungen möglich. Dies sei jedoch nicht in einer Dimension zu erwarten, wie es sie nach dem russischen Angriff auf die Ukraine gegeben habe, so Müller. Er rief dazu auf, mit Gas umzugehen. In der ersten Fußball-Bundesliga hat Union Berlin auswärts bei Mainz 05 mit 3:1 gewonnen. Köln dagegen unterlag Heidenheim mit 1:3 und der Hamburger SV besiegte Freiburg mit 3:2. In der zweiten Liga war auch Hertha BSC erfolgreich, 2:1 der Endstand gegen Greuther Fürth. Düsseldorf besiegte Elversberg mit 3:1 und Preußen Münster kam auf ein 1:1 Unentschieden zu Hause gegen Darmstadt.
1: Jetzt kompetent und zuverlässig das Wetter bei uns in Deutschland. Die Schlagerradio-Wetterreporter melden 9 Grad in Köln-Bonn, 8 Grad in Hamburg, 7 Grad in Bremen, 12 Grad in Berlin und Dresden, 13 Grad in Frankfurt am Main, 12 Grad in Stuttgart, 11 Grad in München, 12 Grad in Erfurt und 7 Grad in Münster. Der Tag bei uns heute startet bedeckt und regnerisch. Im Laufe des Tages kann es dann auch noch einzelne Gewitter geben. Die Tageshöchstwerte liegen bei 12 bis 15 Grad. Morgen geht es wechselhaft und bewölkt weiter. Da kann es im Laufe des Tages auch einzelne Schauer und Gewitter geben. Ab und zu zeigt sich in einzelnen Regionen mal die Sonne. Die Tageshöchstwerte liegen da bei 10 bis 13 Grad.
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0: Schönen Montag, 6 jetzt.
1: Guten Morgen, wir begleiten Sie perfekt in der neuen Woche.
0: Und das ist eine kurze. Jetzt kommt Beatrice Egli. Viel Spaß.

0: Frinky mit Franzin Jordi, ich gehe durch die Hölle. Ja, so geht's rein hier in diesem Morgen. Hier ist Schlagerradio, hör auf dein Herz.
1: Guten Morgen.
0: An Ihrem Montag, wir haben es jetzt 6:09.
1: Ja, am Wochenende war einiges los. Da sprechen wir heute über zwei TV-Ereignisse. Einmal Let's Dance und Deutschland sucht den Superstar. Starten wir mal mit Let's Dance. Da wurde es nämlich am Freitag richtig emotional. Es ging um den Magic Moment. Ein sehr emotionales Thema sollte betanzt werden im Leben der Kandidaten. Bei Anna-Karina Wolczak ging es um die Erkrankung ihres Vaters. Da ging es ums Aufstehen, weitermachen, stärker werden. Sie tanzte zu Rise Up. Ja, und damit holte sie 30 Punkte. Das hat sie ja schon öfter erreicht, ne? Nicht das erste Mal.
0: Und guck einer an, anders als Christian Leis vermutet hat, ist Ross Anthony weiter drin geblieben bei Let's Dance und hat auch 30 Punkte geholt und selbst gesungen. Und bei diesem emotionalen Moment ging es um den verstorbenen Vater. Deshalb singt er auch seinen großen Hit Goodbye Papa fort.
1: Ja, sehr schön. Die Show verlassen musste Gustav von Tokyo Hotel, der für seine Tochter und auch kurz mit seiner Tochter tanzte. Mhm. Ja, wir drücken natürlich erstmal unseren beiden Schlagerstars weiter die Daumen.
0: Und jetzt zu DSDS.
2: Der Sieger von Deutschland sucht den Superstar.
0: Nach 16 Jahren hat es ihn endlich mal geschafft. Er war ja immer wieder mit dabei, obwohl einige Regeln ein bisschen verschoben wurden, für Menowin Fröhlich dabei zu sein. Wir erinnern uns, er ist da hingegangen mit seiner Tochter, die eigentlich dort singen wollte. Und dann hat er gesungen und jetzt ist er der Superstar.
1: Ja, ist schon auf jeden Fall lustig.
0: Hätte das gedacht,
1: und er ist auch wirklich auf den Boden gefallen und hat sich so gefreut, dass er es geschafft hat. Also das muss man schon sagen. Es gab natürlich auch erneut Kritik an RTL, denn der Sender soll wohl einfach nur auf umstrittene Persönlichkeiten setzen, um Einschaltquoten zu generieren. Das ist natürlich die Frage, aber er hat ja richtig gut gesungen bei Billie Jean.
0: So groß waren die Quoten nicht, aber am Ende war es eine erfolgreiche Show und wir drücken die Daumen für Menowin Fröhlich, dass es jetzt endlich erfolgreich musikalisch in seinem Leben vorangeht.

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0: 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Achtung, gleich das ABC-Morgenquiz. 7.40 Uhr.

0: Howie mit seiner neuen Nummer Hi, zeitlos.
1: Guten Morgen.
0: 19 nach 6 hier Schlagerradio.
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0: 10 richtige Antworten in 30 Sekunden brauchen wir von Ihnen mit dem gleichen Anfangsbuchstaben.
1: Jana hat um den Buchstaben A gespielt.
0: Ein Tier.
3: Affe.
1: Stadt in Deutschland.
3: Aachen.
0: Beruf.
3: Anlagenmechaniker.
1: Wort endet auf UNG.
3: Ausbeutung.
0: Junge Name.
3: Anton.
1: Sportart.
3: Airhockey.
0: Musikinstrument.
3: Keine Ahnung.
0: Ein Akkordeon wäre es zum Beispiel gewesen.
3: Ja, genau.
1: Wahrscheinlich auch das einzige Fass.
0: So, in dieser kurzen Woche haben wir 4 Spielrunden mit dem ABC-Morgen-Quiz und es wird langsam mal Zeit, dass wir die 1.000 Euro wieder verschenken. Vielleicht heute schon, um 7.40 Uhr. Schicken Sie deshalb eine WhatsApp mit ABC und Ihrem Wohnort an die 08000 79 89 99.

0: 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Kurz vor 7:30, Kulthit vor 6:30, Andrea Berg.
1: Sie hat ihn zwar selbst noch nicht erklimmt, aber sie singt drüber. Kilimandscharo jetzt.

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2: Die Entlastungsprämie von bis zu 1.000 Euro ist im Bundesrat durchgefallen. Und wahrscheinlich wird sie jetzt gar nicht mehr kommen. Die Bundesregierung will stattdessen über andere Maßnahmen beraten. Wie kommt es denn jetzt zu der Kehrtwende, Jerome, in den Schlagerradio-Nachrichten?
3: CSU-Chef Söder erklärte die geplante Prämie für gescheitert. Er nannte sie in der ARD eine gut gemeinte Idee. Die sei dann aber in der Wirtschaft auf großen Widerstand gestoßen. Außerdem wäre der Steuerausfall bei fast allen Ländern so hoch gewesen, dass keines mehr eine Chance gesehen habe, im Bundesrat zuzustimmen. Söder sprach sich dafür aus, das für die Maßnahme eingeplante Geld stattdessen in die Einkommenssteuerreform zu investieren. Dem stimmen in der SPD aber nicht alle zu. Der wirtschaftspolitische Fraktionssprecher Roloff schlug vor, auch weiterhin über die Prämie als Teil eines Entlastungspaketes zu diskutieren. Kanzler Merz jedoch kündigte Gespräche über andere Möglichkeiten zur Entlastung an, morgen im Koalitionsausschuss. Auch dieses Thema beschäftigt uns heute. Im Iran-Krieg kommt es doch nicht so schnell zu einer Einigung, wie erst noch von US-Präsident Trump angekündigt. Er wies eine Antwort aus Teheran auf einen Vorschlag zum Kriegsende als völlig inakzeptabel zurück, ohne ins Detail zu gehen.
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3: Sachsens Wirtschaftsminister Panther kann sich chinesische Autobauer als Partner für das VW-Werk in Zwickau vorstellen. Er sagte der Bild, man müsse mit der Zeit gehen, China sei eine Chance für Zwickau, wo im kommenden Jahr nur noch eine Produktionslinie bei VW erhalten bleiben soll. Die PCK-Raffinerie in Schwedt bekommt heute Besuch von Bundeswirtschaftsministerin Reiche und Brandenburgs Ministerpräsidenten Woidke. Beide hatten ihre Unterstützung zugesagt, weil Russland seit dem 1. Mai kein Öl aus Kasachstan mehr über die Droshpa-Pipeline nach Schwedt durchleitet.
2: Jetzt kompetent und zuverlässig das Wetter bei uns in der Region. Der Tag heute startet richtig bewölkt. Im Laufe des Tages gibt es noch viel Regen und auch eine Chance auf Gewitter. Die Tageshöchstwerte liegen bei 14 bis 17 Grad.
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1: Guten Morgen.
0: Und Norman, es ist 6.40 Uhr hier, Schlagerradio.
1: Ja, am Wochenende war ja Muttertag und sie haben wahrscheinlich auch alle mit ihrer Mutter gefeiert oder die konnten natürlich nur noch. Und ja, ich war auch zu Besuch bei meiner Mutter. Das Praktische war, mein Vater hat am Samstag Geburtstag gefeiert und hatte auch Geburtstag. Und Sonntag war Muttertag, dann konnte ich gleich alles in einem machen.
0: Großes Fest, ja. Wie viel war der dann, wenn ihr die Familie zusammen habt?
1: Seid
0: ihr
1: 12 Leute samstags, genau.
0: Ist aber auch überschaubar, ja.
1: Ja, doch. Also es sind ja jetzt auch, ne, wir sind ja nicht 100, aber war auf jeden Fall lustig. Und Sonntag war dann auch entspannt mit Brunch und kleinem Geschenk für meine Mutter.
0: Wetter war ja überraschend doch sehr schön,
1: sehr
0: am
1: schön
0: Sonntag.
1: Sogar.
0: Ich hatte etwas schlechteres Sonntagswetter erwartet.
1: Ja, eigentlich wurde es sehr bewölkt gemeldet, aber ab und zu hat sich dann doch die Sonne sehr schön gezeigt.
0: Und das hat mich dann sehr gefreut.
1: Ja, das war doch echt schön.
0: Ich habe die Ameisen vertrieben. Das war mein Job.
1: Ja, das ist auch nicht schlecht.
0: Irgendeine Plage, ich weiß nicht. Die gehen jetzt richtig. Ja, aber Remi-Demi, die graben den ganzen Garten um.
1: Oh, das ist
0: die
1: nicht
0: Ameisen,
1: schön.
0: Ja. Also habe ich ein bisschen Gift gestreut für die Ameisen.
1: Ach ja, vielleicht zusammen mit deiner Mutter. Dann habt ihr den Tag ja schön zusammen. Ja,
0: genau. Die hat aber leckere Pralinen bekommen und sich auch sehr gefreut.
1: Ach, schön.
0: Ja. Ja, und was haben Sie so erlebt zum Muttertag? Wie war Ihr Wochenende? Wir suchen ja noch die ersten Hörer des Tages. Wir wollen gerne auch mit Ihnen drüber plaudern. Gleich um 6.50 Uhr hier bei Schlagerradio einfach WhatsApp schicken an die 08000 79 89 99. Und auch in dieser Woche bekommen wir Starbesuch von ihm hier. Wir sind verabredet mit Wolfgang Lippert, der hat eine neue Nummer draußen. Jetzt kommt sie. Niemals was bereut.
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0: One-Way-Ticket, DJ Herzbeat mit Sonja Liebing, absoluter Klassiker bei uns, natürlich auf Deutsch. 6:47 Uhr haben wir es. Schönen Start in Ihren Montagmorgen.
1: Guten Morgen. Das Wetter bei uns heute in Deutschland ist ein Mix aus Wolken und Regen bei Höchstwerten um die 14 bis 20 Grad.
0: Und jetzt Zeit für die ersten Hörer des Tages. Wie war Ihr Muttertagswochenende? Wir wollten es wissen an der 08079 89 99.
1: Sie haben sich zum Thema wieder zahlreich gemeldet. Ines Dankeschön. Hat zum Beispiel geschrieben, guten Morgen, Sie waren schön Kaffee trinken und ganz gemütlich nochmal draußen. Das Wetter hat ja mitgespielt. Mhm. Ute hat sich gemeldet, sie meinte, sie wohnt zu weit weg, aber für sie ist ja jeden Tag Muttertag, deswegen konnte sie nicht sehen. Beim nächsten Mal dann. Und Monika hat geschrieben, sie waren schön am Strand in Kelnhusen und haben das Wetter genossen mit
0: das
1: einem schönen
0: ist doch
1: Getränk.
0: Schön. Also, Sie haben tolle Sachen erlebt. Ich hoffe, Sie haben uns immer mitgenommen, denn ja. Wir sind ja überall auch im Internet zum Hören auf schlagerradio.de.

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0: Hier ist der neue Schlagerradio Morgen mit Inka und Norman, gleich Wind auf der Haut und Lisa, so ein passender Sommerhit von Roland Kaiser. Und wir haben auch neue Musik von Stereo Act.
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5: Ich bin Jerome Nussbaum. Die Fronten im Iran-Krieg bleiben verhärtet, nachdem es Ende vergangene Woche noch nach einer baldigen Einigung zwischen den USA und Teheran ausgesehen hatte, wies US-Präsident Trump nun eine Antwort des Iran auf einen Vorschlag der USA zum Ende des Krieges zurück.
6: Trump nannte die Antwort völlig inakzeptabel, ohne ins Detail zu gehen. An die Regimevertreter gerichtet fügte er hinzu, so wörtlich: Die werden nicht mehr lange lachen. Die iranische Antwort war über den Vermittler Pakistan an Washington weitergeleitet worden. Laut einer iranischen Nachrichtenagentur wurden unter anderem ein Ende des Krieges an allen Fronten, die Aufhebung der Sanktionen gegen Teheran und ein Stopp der Blockade iranischer Häfen genannt. Der Vorschlag aus Washington hatte 14 Punkte umfasst, mit dem Ziel, einen Rahmen für zunächst 30 Tage dauernde Verhandlungen zu schaffen und die Schifffahrt auf der Straße von Hormus wiederherzustellen. Noah Ulrich, Redaktion.
5: CSU-Chef Söder hat die vom Bundesrat vorerst gestoppte Entlastungsprämie von bis zu 1000 Euro für endgültig gescheitert erklärt. Er nannte die Prämie in der ARD eine gut gemeinte Idee. Die sei dann aber in der Wirtschaft auf großen Widerstand gestoßen.
7: Außerdem wäre der Steuerausfall bei fast allen Ländern so hoch gewesen, dass keines mehr eine Chance gesehen habe, im Bundesrat zuzustimmen, so Söder. Er sprach sich dafür aus, das für die Maßnahme eingeplante Geld stattdessen in die Einkommenssteuerreform zu investieren. Dazu hatte am Freitag unter anderem Mecklenburg-Vorpommerns Ministerpräsidentin Schwesig aufgerufen. Ihr SPD-Kollege und wirtschaftspolitische Fraktionssprecher Roloff schlug dagegen vor, auch weiterhin über die Prämie als Teil eines Entlastungspaketes zu diskutieren. Kanzler Merz jedoch kündigte Gespräche über andere Möglichkeiten zur Entlastung an. Ulrike Klein, Redaktion.
5: Als Folge des Iran-Kriegs rechnet die Bundesnetzagentur mit moderaten Preissteigerungen beim Gas. Behördenpräsident Müller sagte dem Redaktionsnetzwerk Deutschland, die Auswirkungen der Krise am Golf spürten alle, die an den Börsen Gas beschaffen müssten. Für die meisten privaten Haushalte gelten demnach zwar Preisgarantien für 12 Monate oder länger, bei den Anschlussverträgen aber seien dann Erhöhungen möglich. Dies sei jedoch nicht in einer Dimension zu erwarten, wie es sie nach dem russischen Angriff auf die Ukraine gegeben habe, so Müller. Er rief dazu auf, mit Gas umzugehen. In der ersten Fußball-Bundesliga hat Union Berlin auswärts bei Mainz 05 mit 3:1 gewonnen. Köln dagegen unterlag Heidenheim mit 1:3 und der Hamburger SV besiegte Freiburg mit 3:2. In der zweiten Liga war auch Hertha BSC erfolgreich, 2:1 der Endstand gegen Greuther Fürth. Düsseldorf besiegte Elversberg mit 3:1 und Preußen Münster kam auf ein 1:1 Unentschieden zu Hause gegen Darmstadt.
1: Jetzt kompetent und zuverlässig das Wetter bei uns in Deutschland. Die Schlagerradio-Wetterreporter melden 9 Grad in Köln-Bonn, 8 Grad in Hamburg, 7 Grad in Bremen, 12 Grad in Berlin und Dresden, 13 Grad in Frankfurt am Main, 12 Grad in Stuttgart, 11 Grad in München, 12 Grad in Erfurt und 7 Grad in Münster. Der Tag bei uns heute startet bedeckt und regnerisch. Im Laufe des Tages kann es dann auch noch einzelne Gewitter geben. Die Tageshöchstwerte liegen bei 12 bis 15 Grad. Morgen geht es wechselhaft und bewölkt weiter. Da kann es im Laufe des Tages auch einzelne Schauer und Gewitter geben. Ab und zu zeigt sich in einzelnen Regionen mal die Sonne. Die Tageshöchstwerte liegen da bei 10 bis 13 Grad.
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0: Schönen Montagmorgen, 7:04.
1: Guten Morgen, wir zaubern Ihnen ein Lächeln auf die Lippen, auch montags.
0: Ja, Wind auf der Haut und Lisa dazu mit Roland.

0: 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Es ist 7:10.
1: Guten Morgen.
0: Das war neue Musik hier von Stereoact und Lena Marie Engel. Wir feiern. Und jetzt sind wir gleich für Sie. Namika mit ihrer tollen Nummer Lieblingsmensch.
1: Ja, die hat jetzt auf Instagram ein Bild gepostet mit den Worten New Me, New Life, also neues Ich, neues Leben.
0: Okay.
1: Und da sieht sie auch ganz verändert aus. Sie hat ihre lange Mähne, eine schöne dunkle lange Mähne hatte sie, gegen einen Kurzhaarschnitt eingetauscht und kuschelt da so ein bisschen mit ihrer Katze. Sieht ganz anders aus, ja.
0: Das habe ich auch schon gesehen bei vielen Leuten, dass die jetzt ihre langen Haare abschneiden und es wird alles kürzer. Ist es auch was für dich hier, du?
1: Nee, ich habe das noch nie gemacht. Also meine Haare bleiben lang.
0: Okay.
1: Bis ich alt und krank bin. Nee, also ich mag schon lange Haare. Aber gut, ich fand bei ihr auch die langen Haare schön, aber warum nicht auch ein Kurzhaarschnitt?
0: Gut, jetzt hier kurz geschnippelt Namika mit ihrem Riesenhit Lieblingsmensch bei Schlagerradio.
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0: Lampenfieber von Gitte zum Start in ihren Montagmorgen. Jetzt 17 Minuten nach 7. Ihr Schlagerradio gleich mit ihrer Chance, 1000 Euro zu gewinnen im ABC Morgenquiz.
1: Das Wetter bei uns heute in Deutschland ist ein Mix aus Wolken und Regen bei Höchstwerten um die 14 bis 20 Grad.
2: Letzter Aufruf für 2 Piloten über den Wolken.
3: Check, one, check, du, was liegt heute an, Kollege Olo?
4: Guten Morgen, Captain. Sagen Sie mal, was ist denn Ihre Meinung zu dem ganzen Hunter-Thema?
3: Och, nix, mit Hunter hatte ich nie was am Hut. Nee, ich trinke, wenn dann, nur Cola. Achtung, Kevin, ruf Fräulein Schieber mit ins Cockpit.
5: Ja, Captain.
3: Alles gut, bei Ihnen da hinten.
5: Ja, oh, haben Sie das mitbekommen? Mendovin hat DSDS gewonnen.
3: Wow, der, wer hat was?
5: DSDS-Chef, die Show. Deutschland sucht den Superstar im Fernsehen.
3: Ach, die Sendung heißt nicht mehr Markus Lanz? Na gut, logisch, der Namenswechsel. Nicht? Beim Lanz denkt ja jeder, er ist der deutsche Superstar.
5: Chef, DSDS ist doch diese Castingshow im Fernsehen. Und Mendovin war doch schon 2005 und 2010 als Kandidat dabei. Und dieses Jahr hat er gewonnen.
3: Eieiei, diesen Fernsehleuten fällt aber auch nichts mehr Neues ein. Warten Sie ab, am Ende kramen die den Bohlen nochmal aus für diese Sendung.
5: Der Bohlen ist da immer noch, der war nie weg.
3: Ach, dann war das am Samstag DSDS, was ich da geguckt habe. Und das war der Dieter Bohlen.
5: Klar, was dachten Sie denn?
3: Ich dachte, so eine 10 Jahre alte Quizshow mit Sonja Zietlow.
6: Entschuldigung, dreimal ja?
7: Nein.
3: So, Lande am Flug, der Tower meldet, RTL recycelt jetzt noch mehr gegen das Quotentief und hat einen geeigneten Moderator für DSDS 2027 eingestellt. Da wird es dann auch spannender für die drei Kandidaten im Finale.
5: Oh, wen denn?
3: Der Mann heißt Salvatore.
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0: Und hier ist Vanessa Mai. Morgen 8:40 Uhr unser Stargast bei Schlagerradio.

0: 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Kurz vor 7:30, der Kulthit vor halb jetzt von den Pudis.
1: Mit ihrem Hit Geh zu ihr.

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0: Fiesta Records.
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2: Die Entlastungsprämie von bis zu 1000 Euro ist im Bundesrat durchgefallen. Und wahrscheinlich wird sie jetzt gar nicht mehr kommen. Die Bundesregierung will stattdessen über andere Maßnahmen beraten. Wie kommt es denn jetzt zu der Kehrtwende, Jerome, in den Schlagerradio-Nachrichten?
3: CSU-Chef Söder erklärte die geplante Prämie für gescheitert. Er nannte sie in der ARD eine gut gemeinte Idee. Die sei dann aber in der Wirtschaft auf großen Widerstand gestoßen. Außerdem wäre der Steuerausfall bei fast allen Ländern so hoch gewesen, dass keines mehr eine Chance gesehen habe, im Bundesrat zuzustimmen. Söder sprach sich dafür aus, das für die Maßnahme eingeplante Geld stattdessen in die Einkommenssteuerreform zu investieren. Dem stimmen in der SPD aber nicht alle zu. Der wirtschaftspolitische Fraktionssprecher Roloff schlug vor, auch weiterhin über die Prämie als Teil eines Entlastungspaketes zu diskutieren. Kanzler Merz jedoch kündigte Gespräche über andere Möglichkeiten zur Entlastung an, morgen im Koalitionsausschuss. Auch dieses Thema beschäftigt uns heute. Im Iran-Krieg kommt es doch nicht so schnell zu einer Einigung, wie erst noch von US-Präsident Trump angekündigt. Er wies eine Antwort aus Teheran auf einen Vorschlag zum Kriegsende als völlig inakzeptabel zurück, ohne ins Detail zu gehen.
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3: Sachsens Wirtschaftsminister Panther kann sich chinesische Autobauer als Partner für das VW-Werk in Zwickau vorstellen. Er sagte der Bild, man müsse mit der Zeit gehen, China sei eine Chance für Zwickau, wo im kommenden Jahr nur noch eine Produktionslinie bei VW erhalten bleiben soll. Die PCK-Raffinerie in Schwedt bekommt heute Besuch von Bundeswirtschaftsministerin Reiche und Brandenburgs Ministerpräsidenten Woidke. Beide hatten ihre Unterstützung zugesagt, weil Russland seit dem 1. Mai kein Öl aus Kasachstan mehr über die Droshba-Pipeline nach Schwedt durchleitet.
2: Jetzt kompetent und zuverlässig das Wetter bei uns in der Region. Der Tag heute startet richtig bewölkt. Im Laufe des Tages gibt es noch viel Regen und auch eine Chance auf Gewitter. Die Tageshöchstwerte liegen bei 14 bis 17 Grad.
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1: 7.39 Uhr haben wir es. Namika zum Start in diesen Montagmorgen. Gleich kommt Ayo Ayo von Team 5 bei Schlagerradio.
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3: Guten Morgen, Kai ist bei uns, hallo.
1: Hallo, herzlich willkommen.
4: Guten Morgen.
3: Musst du heute noch zur Arbeit oder was hast du geplant?
4: Gleich die Kleine in die Schule bringen und dann im Homeoffice.
1: Ja, das ist ein schönes Bild uns geschickt. Da frühstückst du über den Dächern von Berlin. Wo war denn das und wie kam es dazu?
4: Das war im Reichstag.
1: Oh.
3: Oh, schön.
4: Und da bin ich mit meiner Frau frühstücken gegangen.
3: Toll.
4: Am Wochenende und haben mal ein bisschen entspannt.
1: Da hast du ja mal was gesehen, was ich noch nie gesehen habe in Berlin. Reichstag, ja.
3: Den habe ich schon gesehen.
1: Da muss man sich ja immer anmelden vorher.
3: Genau, das haben wir schon gemacht, okay. Aber ich war nicht da frühstücken. Genau. Das klingt ja noch besser.
4: Ja, kann man machen. Ist doch, cool. Sehr schön da oben.
3: Toll.
1: Okay, gucken wir mal. Ein toller Tipp für mal einen Berlin-Ausflug, ne?
3: Mhm.
1: Für viele, die das in der Hauptstadt vielleicht zu Hause noch nie gemacht haben.
3: Stimmt.
1: Kai, wir haben für dich 1.000 Euro in 30 Sekunden, 10 Fragen richtig, die du beantworten musst. Und der Anfangsbuchstabe, um den es heute geht, ist das C wie Cäsar.
4: Okay.
3: Bist du bereit?
4: Ich bin bereit, ja.
3: Okay, dann drück mir dir die Daumen.
1: Die 30 Sekunden starten jetzt. Schlagerstar.
4: Christian Ott.
3: Stadt außerhalb von Deutschland?
4: Chicago.
1: Münze.
4: Münze?
1: Münze oder Währung? Guck mal in dein Portemonnaie. Es gibt Euro und?
4: Ja. Cent.
3: Ja. Tier?
4: Chameleon.
1: Junge Name?
4: Clemens.
3: Film?
1: Cars. Die Zeit ist um, war aber gut. Beim Schlagerstar ist natürlich Kerstin Ott, natürlich mit K.
4: Ja, ja, mit K.
1: Chris Roberts zum Beispiel oder Christian Anders, alle Christians dieser Welt, Christian Leis wären möglich gewesen. Ja, hast du dich gut geschlagen, Kai?
3: Knapp 5 von 10.
1: Aber also du warst nicht auf die 1.000 Euro aus, sondern auf die Sonnenbrille, ne? Wie ich das
3: die bekommst du nämlich, die rote Sonnenbrille mit den Schlagerradio Herzen. Und wenn du nochmal irgendwo auf den Dächern irgendwo frühstückst, dann kannst du die dann tragen.
1: Genau, Chris.
4: Super, vielen Dank.
1: Kai, herzlichen Glückwunsch nochmal. Viel Spaß.
3: Viel Spaß damit. Schönen Tag.
1: Und lass uns bald mal wieder spielen. Also wer immer dabei sein möchte, einfach ABC und den Wohnort an die 08.079.89.99 schicken. Und vielleicht hören wir uns schon wieder morgen früh 7.40 Uhr.

0: 7:48 Uhr, Ross Guten Anthony Morgen. Tanzt weiter mit immerhin 30 Punkten. Letztens jetzt bei Let's Dance, also Herz drauf. Guten Morgen, hier ist Schlagerradio.
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0: Was ist los in der Welt der Reichen und Schönen? Wir haben die Promi-News jetzt hier bei Schlagerradio.
2: Sarah Engels tritt ja für Deutschland an und sie sorgt jetzt schon vor dem großen ESC-Finale für mächtig Aufsehen. Bei der Eröffnungszeremonie in Wien ist sie jetzt in so einer auffälligen roten Flammenrobe erschienen, passend zu ihrem Song Fire. Fans und Fotografen haben das jetzt absolut gefeiert, den spektakulären Look, und eben schon eine Punktzahl von 10 gegeben. Ja, und das maßgeschneiderte Kleid stammt von Designerin Jasmin Erbers aus Berlin und war offenbar Sarahs eigene Idee. Ja, und der Eurovision Song Contest startet in dieser Woche in Wien. Das große Finale steigt dann aber am Samstag.
0: Trauer gibt es um einen Schauspieler, den viele aus Star Wars kennen. Mit 82 Jahren ist Michael Pennington gestorben. Er hat bei der Rückkehr der Jedi-Ritter 1983 mitgespielt. Neben seiner Filmkarriere war auch ein großer Shakespeare-Star. Sein oder nicht sein, das ist hier die Frage. Oder möge die Macht mit dir sein.
2: Ja, das kennt man. Und 30 Jahre Fantasy und Kein bisschen leise. Das Schlagerduo feiert in diesem Jahr großes Bühnenjubiläum. Martin Hein und Freddy Malinowski gehören seit Jahrzehnten zu den erfolgreichsten Schlager-Acts Deutschlands und begeistern ihre Fans mit Hits wie Bonnie und Clyde oder Ein weißes Boot. Und zum Jubiläum sind jetzt besondere Konzerte, TV-Auftritte und auch neue Musik geplant. Mhm. Die beiden sagen selbst, nach 30 Jahren sei die Leidenschaft für den Schlager größer denn je.
0: Ja, es gibt auch ein tolles Interview von uns mit den beiden. Gibt's zum Nachhören auf schlagerradio.de bei den Podcasts.

0: Hier ist der neue Schlagerradio Morgen mit Inka und Norman. Gleich immer Wonne Petri, aber auch Christian Leis mit frischer neuer Musik. Da war er bei uns bei unserer Schlagerreise.
1: Genau, und da haben wir auch sehr viel Fisch gegessen. Der war richtig gut. Und wie oft man eigentlich Fisch essen darf, das erzählt uns jetzt unsere Ernährungsmedizinerin Daniela Kikowski um 8.20 Uhr.
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4: Ich bin Jerome Nussbaum. Die erst vor einem Monat von der Bundesregierung beschlossene Entlastungsprämie von 1.000 Euro wird offenbar doch nicht kommen. Nachdem der Bundesrat sie am Freitag gestoppt hatte, bezeichnete sie CSU-Chef und Bayerns Ministerpräsident Söder am Abend in der ARD als endgültig gescheitert.
5: Ich glaube, die ist vom Tisch. Es war eine gut gemeinte Idee. Es hat sich dann aber in den Tagen danach gezeigt, dass sie in der Wirtschaft auf großen Widerstand gestoßen ist. Ich rate davon ab, bin ja der einzige Ländervertreter im Koalitionsausschuss. Mein Rat ist dringend davon abzulassen, lieber zu überlegen, dass man was Sinnvolleres tut. Und zwar dieses vermeintliche, jetzt doch sehr viele Geld, das es gewesen wäre, dann in eine wirklich richtige und gute Einkommensteuerreform zu stecken. Davon haben alle mehr.
4: Teile der SPD setzen dagegen weiterhin auf die Prämie, bringen aber auch erneut eine Reichensteuer ins Gespräch. Morgen soll im Koalitionsausschuss über mögliche Entlastungsmaßnahmen beraten werden. Ein Vorschlag des russischen Präsidenten Putin, Altkanzler Schröder als Vermittler im Ukraine-Krieg einzusetzen, sorgt für Diskussionen. In Regierungskreisen ist von einem Scheinangebot die Rede. Allerdings gibt es in der SPD nicht nur Widerstand.
6: Der außenpolitische Sprecher in der Bundestagsfraktion Ahmetovic sagte dem Spiegel dazu, jedes Angebot müsse ernsthaft geprüft werden. Man könne nicht akzeptieren, dass allein die USA und Russland über die Zukunft der Ukraine und die Sicherheit Europas entscheiden. Sein Parteikollege Roth sprach im Tagesspiegel dagegen von einem Affront gegenüber den USA und einem durchsichtigen Manöver. Und Grünen-Fraktionschefin Hasselmann bezeichnete Putins Aussage als abwegig. Sie fordert, den Vorschlag entschieden zurückzuweisen. Ulrike Klein, Redaktion.
4: Die Bundesregierung sucht offenbar nach Ersatz für die Marschflugkörper, die nach den Worten von US-Präsident Trump nun doch nicht nach Deutschland kommen sollen. Nach Informationen der Welt wird geprüft, ob ein deutsch-amerikanisches Joint Venture die Tomahawk-Waffensysteme produzieren könnte. Es heißt auch, Deutschland könnte in der Türkei Raketen mit mittlerer und großer Reichweite kaufen, als Übergangslösung, bis Deutschland mit europäischen Partnern eigene Raketen entwickelt hat. Das vom Hunter-Virus betroffene Kreuzfahrtschiff liegt jetzt vor Teneriffa. Von dort aus werden alle Passagiere ausgeflogen. Einige Deutsche sind inzwischen zurück in ihre Heimat. Sie wurden nach der Landung in Eindhoven in den Niederlanden unter anderem von Feuerwehren aus Essen und Dortmund abgeholt und weiter in die Uniklinik nach Frankfurt gebracht. Dafür sind spezielle Infektionsrettungswagen im Einsatz. Ein Passagier soll auf die Berliner Charité verlegt werden. Der Patient muss in Quarantäne, obwohl er derzeit keine Symptome zeigt. In der ersten Fußball-Bundesliga hat Union Berlin auswärts bei Mainz 05 mit 3:1 gewonnen. Köln unterlag dagegen Heidenheim mit 1:3 und der HSV besiegte Freiburg mit 3:2. In der zweiten Liga war auch Hertha BSC erfolgreich, 2:1 der Endstand gegen Greuther Fürth. Düsseldorf besiegte außerdem Elversberg mit 3:1 und Preußen Münster trennte sich von Darmstadt 1:1 unentschieden.
1: Jetzt kompetent und zuverlässig das Wetter bei uns in Deutschland. Die Schlagerradio-Wetterreporter melden 9 Grad in Köln-Bonn, 8 Grad in Hamburg, 7 Grad in Bremen, 12 Grad in Berlin und Dresden, 13 Grad in Frankfurt am Main, 12 Grad in Stuttgart, 11 Grad in München, 12 Grad in Erfurt und 7 Grad in Münster. Der Tag bei uns heute startet bedeckt und regnerisch. Im Laufe des Tages kann es dann auch noch einzelne Gewitter geben. Die Tageshöchstwerte liegen bei 12 bis 15 Grad. Morgen geht es wechselhaft und bewölkt weiter. Da kann es im Laufe des Tages auch einzelne Schauer und Gewitter geben. Ab und zu zeigt sich in einzelnen Regionen mal die Sonne. Die Tageshöchstwerte liegen da bei 10 bis 13 Grad.
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0: Schönen Start in die neue kurze Woche. Montag, 4 Minuten nach 8.
1: Guten Morgen, wir reduzieren Ihre Stresshormone am Montag.
0: Jetzt Beatrice Egli.

0: 10 Minuten nach 8 an Ihrem Montagmorgen. Wir sind Schlagerradio auf dein Herz mit Giovanni Zarrella und Petro Lombardi. Er hat ja ein paar Kilo abgenommen wieder.
1: Das stimmt, und er hat jetzt aber auch so wieder für Schlagzeilen gesorgt. Mhm. In dem Podcast Patchwork Boys von ihm und Olli Pocher wird immer viel Privates ausgepackt.
0: Ja, das habe ich immer angehört, ist richtig toll.
2: Ja.

0: Schon lustig, diese Song.
1: Ja, da haben die tolle Geschichten erzählt. Und zum Beispiel erzählt, dass Dieter Bohlen manchmal mitten in der Nacht anruft.
0: Ah ja.
1: Mitten in der Nacht.
0: Na dann, ist auch schön.
1: Dann hat er zum Beispiel gesagt, Dieter Bohlen, ja, magst du mich nicht mehr? Dann hat Petro gesagt, doch, du hast mir zu meinem Geburtstag nur eine SMS geschickt, sonst rufst du immer an. Ja, ich wollte dich nicht stören.
0: So ach gesagt. Ja, das sind doch lustige Geschichten.
1: Oder auch hat er erzählt, dass er seit 7 Monaten keinen Sex hatte. Wegen dieser On-Off-Beziehung mit der Laura, der Mutter seines Kindes und ja, funktionierte das irgendwie dann lange Zeit nicht.
0: Ja gut, die sind ja dann auch nicht mehr zusammen, ne? Und klar, war die Trennung da. Kann natürlich dann passieren. Aber ich finde, er ist richtig ehrlich. Das finde ich doch
1: ja,
0: auch schön,
1: kann man
0: oder?
1: Sich wirklich anschauen. Finde ich richtig toll. Auch wenn ich den Pocher nicht so mag, aber den Petro mehr.

0: Das ist neue Musik von Christian Leis, weil wir Träumer sind. Es ist 18 Minuten nach 8. Ist ein absolut sympathischer Typ. Haben wir ja kennengelernt bei unserer Schlagerradio Schlagerreise. Und ich freue mich auf Stargäste, die wir die Tage vorbereitet haben. Wolfgang Lippert haben wir noch in dieser Woche und morgen um 8.40 Uhr Vanessa Mai. Aber jetzt erstmal Zeit für unsere Ernährungsmedizinerin Daniela Kilkowski. Schönen guten Morgen.
1: Guten Morgen.
2: Guten Morgen, Daniela. Wir haben ja auf Mallorca bei der Schlagerradio Schlagerreise sehr viel Fisch beim Buffet gegessen. Der da wirklich sehr, sehr lecker war. Wie oft darf oder sollte man in der Woche denn eigentlich Fisch essen?
1: Oh, das ist so eine Frage, wo ich dir sagen kann, dafür gibt es gar keine Erhebungen statistisch. Mhm. Ja, es gibt verschiedenste Empfehlungen. Ich sage immer, wer Fisch mag, kann ihn durchaus 3-4 Mal in der Woche essen. Wer den Fisch isst, weil er sagt, er ist gesund, ja, was auch stimmt, die Omega-Fettsäuren, die Vitamine, Vitamin E, was wir da drin finden, der sollte schauen, dass er den Fisch mindestens 2 Mal in der Woche auf seinem Speiseplan hat. Und ansonsten gibt es wirklich keine Angaben.
0: Ja, vielleicht sollte man noch ein bisschen auf Bio achten, das kann ja auch nicht schaden,
2: damit die nicht
0: so mit Schwermetallen und all dem Zeug, was da im Wasser rumschwimmt, voll belastet sind. Danke, Daniela, mit diesen Tipps immer hier bei uns bei Schlagerradio um 8.20 Uhr und wann immer Sie wollen im Internet auf schlagerradio.de.
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3: Zu einem Filmabend gehören auch Chips oder Salzstangen. Blöd, wenn sie beim vergangenen Mal nicht ordentlich weggelegt wurden. Jetzt sind sie pappig und schmecken nicht mehr. Legen Sie Ihre Chips für einige Minuten in den Ofen. Die Feuchtigkeit wird so den Chips entzogen und sie sind wieder knusprig.
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4: Das vom Hantavirus betroffene Kreuzfahrtschiff liegt jetzt vor Teneriffa. Und von dort aus werden alle Passagiere ausgeflogen. Einige werden in Deutschland verteilt. Wie läuft denn das ab, Jerome, in den Schlagerradio-Nachrichten?
5: Eine Maschine ist in Eindhoven gelandet. Von dort holten unter anderem Feuerwehren aus Essen und Dortmund Passagiere in speziellen Infektionsrettungswagen ab und brachten sie weiter nach Frankfurt. 4 waren es. Ein Passagier soll aber auch auf die Berliner Charité verlegt werden. Der Patient muss demnach in Quarantäne, obwohl er derzeit keine Symptome zeigt. 3 Menschen waren an Bord der Hondios auf dem Weg von Argentinien nach Westafrika gestorben, darunter auch eine deutsche Frau. Eine Kontaktperson wird schon seit vergangener Woche an der Uniklinik Düsseldorf versorgt. In Deutschland wird ein Vorschlag des russischen Präsidenten Putin diskutiert, wonach Altkanzler Schröder im Ukraine-Krieg vermitteln soll. Aus Kreisen der Bundesregierung hieß es, die Äußerung reihe sich ein in eine Serie von Scheinangeboten. In der SPD gibt es aber auch Stimmen, die sagen, jedes Angebot müsse ernsthaft geprüft werden.
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5: Brandenburg bekommt erstmals einen AfD-Bürgermeister. René Stadtgewitz hat sich bei der Wahl in Zehdenick nördlich von Berlin im ersten Wahlgang mit gut 58% der Stimmen durchgesetzt. Er tritt damit die Nachfolge des abgewählten, langzeiterkrankten Stadtoberhauptes Kretschmer an. Der Berliner Extremläufer Arda ist nach mehr als 5 Tagen und 600 Kilometern am Ziel angekommen. Bis nach Los Angeles schaffte er es allerdings nicht wie geplant in 96 Stunden. Er brauchte gut 123 Stunden für die Strecke.
4: Jetzt kompetent und zuverlässig das Wetter bei uns in der Region. Der Tag heute startet richtig bewölkt. Im Laufe des Tages gibt es noch viel Regen und auch eine Chance auf Gewitter. Die Tageshöchstwerte liegen bei 14 bis 17 Grad.
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1: Guten Morgen.
0: 48 Minuten, Musik aus dem Osten, ist gleich Michelle, richtig oder falsch, ja, nach ihrer Trennung von Eric Philippi, munkelt man, es soll ein Comeback geben. Was ist da los?
1: Aha.
0: Wollte sie nur aufhören wegen Eric Philippi? Ja, da gibt es so ein paar Gerüchte. Aber wir wollen ja hier keine Gerüchte, wir wollen ja nur Tatsachen verbreiten. Also wenn wir mehr wissen über ein Comeback von Michelle, vielleicht in der Florian Silbereisen Show, wir würden es Ihnen natürlich sagen.
1: Ja, natürlich immer in den VIP-News.
0: Sobald,
1: ne,
0: wir es wirklich wissen, jeden Morgen, Sie wissen es bei uns kurz vor 8.
1: Ja, am Wochenende war einiges los. Da sprechen wir heute über zwei TV-Ereignisse. Einmal Let's Dance und Deutschland sucht den Superstar. Starten wir mal mit Let's Dance. Da wurde es nämlich am Freitag richtig emotional. Es ging um den Magic Moment. Ein sehr emotionales Thema sollte betanzt werden im Leben der Kandidaten. Bei einer Carina Wolczak ging es um die Erkrankung ihres Vaters. Da ging es ums Aufstehen, Weitermachen, Stärker werden. Sie tanzte zu Rise Up. Ja, und damit holte sie 30 Punkte. Das hat sie ja schon öfter erreicht, ne? Nicht das erste Mal.
0: Und guck einer an, anders als Christian Leis vermutet hat, ist Ross Anthony weiter drin geblieben bei Let's Dance und hat auch 30 Punkte geholt und selbst gesungen. Bei diesem emotionalen Moment ging es um den verstorbenen Vater. Deshalb singt er auch seinen großen Hit Goodbye Papa fort.
1: Ja, sehr schön. Die Show verlassen musste Gustav von Tokyo Hotel, der für seine Tochter und auch kurz mit seiner Tochter tanzte. Mhm. Ja, und wir drücken natürlich erstmal unseren beiden Schlagerstars weiter die Daumen.
0: Und jetzt zu DSDS.
2: Der Sieger von Deutschland sucht den Superstar.
0: Nach 16 Jahren hat es ja endlich mal geschafft. Er war ja immer wieder mit dabei, obwohl einige Regeln ein bisschen verschoben wurden, für Menowin Fröhlich dabei zu sein. Wir erinnern uns, er ist da hingegangen mit seiner Tochter, die eigentlich dort singen wollte. Und dann hat er gesungen und jetzt ist er der Superstar.
1: Ja, ist schon auf jeden Fall lustig.
0: Hätte das gedacht.
1: Und er ist auch wirklich auf den Boden gefallen und hat sich so gefreut, dass er es geschafft hat. Also das muss man schon sagen. Es gab natürlich auch erneut Kritik an RTL, denn der Sender soll wohl einfach nur auf umstrittene Persönlichkeiten setzen, um Einschaltquoten zu generieren. Ist natürlich die Frage, aber er hat ja richtig gut gesungen bei Billie Jean.
0: So groß waren die Quoten nicht, aber am Ende war es eine erfolgreiche Show und wir drücken die Daumen für Menowin Fröhlich, dass es jetzt endlich erfolgreich musikalisch in seinem Leben vorangeht.

0: 8 Uhr und 48 haben wir es. Das ist Nick P. und mittendrin sorgt für gute Laune diese neue Nummer von ihm. Hier ist Schlagerradio. Hör auf dein Herz.
1: Das Wetter bei uns heute in Deutschland ist ein Mix aus Wolken und Regen bei Höchstwerten um die 14 bis 20 Grad.
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3: Guten Morgen, Andi ist bei uns, hallo.
4: Hallo, guten Morgen.
5: Guten Morgen. So, heute mal wieder leerer Striche.
4: Sehr schön.
5: Ja.
4: Was war im Jahre 9?
5: Keine Ahnung.
3: Die Schlacht vom Teutoburger Wald.
4: Ach, sehr schön. Die Inka passt auf. Die schreibt sich auch immer in ihr Muttiheft.
3: Klar.
4: Dafür gibt es ein Bienchen.
3: Sehr gut.
5: So, Norman, deine Frage jetzt gleich. Andi, wenn du 5 Euro hast und deinem Bruder um weitere 5 Euro bittest, wie viel Euro hast du dann?
4: Okay.
5: So, dann gebe ich die Antwort. Norman, Andi, hast du denn gar nicht, kannst du denn gar nicht rechnen?
4: Okay, gut. Und Inka ist raus, weil
3: Inka
4: sie...
3: Ist raus. Ich entspanne hier mal gerade so.
5: Ja.
3: Inka trink meinen Kaffee.
5: Inka sagt guten Morgen und das...
3: Na gut.
4: Ja, so, also sagt dem lieben Lehrer Streche guten Morgen. Ich komme durch die Tür.
6: Guten Morgen, Lehrer Streche.
4: Sehr schön. Ich hoffe, ihr habt die Hausaufgaben gut gemacht, ja. Mhm. Andi, schon mal für dich die erste Frage. Wenn du 5 Euro hast und dein Bruder Andy um weitere 5 Euro bittest, wie viel Euro hast du denn da?
5: 5 Euro.
4: Na, Andi, hast du nicht richtig gerechnet? Überleg
5: doch mal. Doch, aber Sie kennen meinen Bruder nicht.
4: Also.

0: Hier ist der neue Schlagerradio Morgen mit Inka und Norman, gleich Jeans, T-Shirt und Freiheit, eine großartige Nummer von Vanessa Mai. Morgen ist sie ja übrigens bei uns.
1: Ja.
0: Um 8.40 Uhr, wenn wir nicht vergessen.
1: Ja, da freuen wir uns drauf.
0: Und Maite Kelly ist auch dabei mit ihrem Knaller, der Morgen danach.
1: Und warum sie jetzt japanisch gehen sollten, also Intervall gehen, das verraten wir Ihnen um 8.10 Uhr.
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5: Ich bin Jerome Nussbaum. Die erst vor einem Monat von der Bundesregierung beschlossene Entlastungsprämie von 1.000 Euro wird offenbar doch nicht kommen. Nachdem der Bundesrat sie am Freitag gestoppt hatte, bezeichnete sie CSU-Chef und Bayerns Ministerpräsident Söder am Abend in der ARD als endgültig gescheitert.
6: Ich glaube, die ist vom Tisch. Es war eine gut gemeinte Idee. Es hat sich dann aber in den Tagen danach gezeigt, dass sie in der Wirtschaft auf großen Widerstand gestoßen ist. Ich rate davon ab. Bin ja der einzige Ländervertreter im Koalitionsausschuss. Mein Rat ist dringend, davon abzulassen. Lieber zu überlegen, dass man was Sinnvolleres tut. Und zwar dieses vermeintliche, jetzt doch sehr viele Geld, das es gewesen wäre, dann in eine wirklich richtige und gute Einkommensteuerreform zu stecken. Davon haben alle mehr.
5: Teile der SPD setzen dagegen weiterhin auf die Prämie, bringen aber auch erneut eine Reichensteuer ins Gespräch. Morgen soll im Koalitionsausschuss über mögliche Entlastungsmaßnahmen beraten werden. Ein Vorschlag des russischen Präsidenten Putin, Altkanzler Schröder als Vermittler im Ukraine-Krieg einzusetzen, sorgt für Diskussionen. In Regierungskreisen ist von einem Scheinangebot die Rede. Allerdings gibt es in der SPD nicht nur Widerstand.
7: Der außenpolitische Sprecher in der Bundestagsfraktion Ahmetovic sagte dem Spiegel dazu, jedes Angebot müsse ernsthaft geprüft werden. Man könne nicht akzeptieren, dass allein die USA und Russland über die Zukunft der Ukraine und die Sicherheit Europas entscheiden. Sein Parteikollege Roth sprach im Tagesspiegel dagegen von einem Affront gegenüber den USA und einem durchsichtigen Manöver. Und Grünen-Fraktionschefin Hasselmann bezeichnete Putins Aussage als abwegig. Sie fordert, den Vorschlag entschieden zurückzuweisen. Ulrike Klein, Redaktion.
5: Die Bundesregierung sucht offenbar nach Ersatz für die Marschflugkörper, die nach den Worten von US-Präsident Trump nun doch nicht nach Deutschland kommen sollen. Nach Informationen der Welt wird geprüft, ob ein deutsch-amerikanisches Joint Venture die Tomahawk-Waffensysteme produzieren könnte. Es heißt auch, Deutschland könnte in der Türkei Raketen mit mittlerer und großer Reichweite kaufen, als Übergangslösung, bis Deutschland mit europäischen Partnern eigene Raketen entwickelt hat. Das vom Hunter-Virus betroffene Kreuzfahrtschiff liegt jetzt vor Teneriffa. Von dort aus werden alle Passagiere ausgeflogen. Einige Deutsche sind inzwischen zurück in ihre Heimat. Sie wurden nach der Landung in Eindhoven in den Niederlanden unter anderem von Feuerwehren aus Essen und Dortmund abgeholt und weiter in die Uniklinik nach Frankfurt gebracht. Dafür sind spezielle Infektionsrettungswagen im Einsatz. Ein Passagier soll auf die Berliner Charité verlegt werden. Der Patient muss in Quarantäne, obwohl er derzeit keine Symptome zeigt. In der ersten Fußball-Bundesliga hat Union Berlin auswärts bei Mainz 05 mit 3:1 gewonnen. Köln unterlag dagegen Heidenheim mit 1:3 und der HSV besiegte Freiburg mit 3:2. In der zweiten Liga war auch Hertha BSC erfolgreich, 2:1 der Endstand gegen Greuther Fürth. Düsseldorf besiegte außerdem Elversberg mit 3:1 und Preußen Münster trennte sich von Darmstadt 1:1 unentschieden.
1: Jetzt kompetent und zuverlässig das Wetter bei uns in Deutschland. Die Schlagerradio-Wetterreporter melden 9 Grad in Köln-Bonn, 8 Grad in Hamburg, 7 Grad in Bremen, 12 Grad in Berlin und Dresden, 13 Grad in Frankfurt am Main, 12 Grad in Stuttgart, 11 Grad in München, 12 Grad in Erfurt und 7 Grad in Münster. Der Tag bei uns heute startet bedeckt und regnerisch. Im Laufe des Tages kann es dann auch noch einzelne Gewitter geben. Die Tageshöchstwerte liegen bei 12 bis 15 Grad. Morgen geht es wechselhaft und bewölkt weiter. Da kann es im Laufe des Tages auch einzelne Schauer und Gewitter geben. Ab und zu zeigt sich in einzelnen Regionen mal die Sonne. Die Tageshöchstwerte liegen da bei 10 bis 13 Grad.
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0: Schönen Start in die neue Woche. 9:04 jetzt.
1: Guten Morgen. Wir starten mit positiver Energie in den Montag.
0: Und die Woche ist kurz. Ja, haben wir Feiertag. Ja. Hier ist Annemarie.

0: 11 nach 9, Maite Kellys absoluter Knaller von ihrem neuen Album, Der Morgen danach. Hier Schlagerradio.
1: Guten Morgen.
0: Schön, dass Sie mit uns gemeinsam in diesen Montag starten.
1: Kennst du das Intervallfasten?
0: Ja, das mache ich auch. Also ich esse mittags und dann nochmal am Abend und dann zwischendrin nichts. Und dann hat man so 12 Stunden, wo man nichts gegessen hat. Und das ist gut für den Körper zum Entgiften.
1: Jetzt gibt es aber nochmal was ganz Neues.
0: Ja?
1: Das Intervallgehen.
0: Okay, also wenn ich nicht esse, gehe ich.
1: Genau, so gesagt. Aber es ist ein bisschen anders. Da gehen sie nämlich japanisch.
0: Okay.
1: Ganz spannend. Und es geht so, dabei wechseln sich schnelles und langsames Gehen in Intervallen ab.
0: Okay.
1: Und das soll dann richtig gut für Herz und Kreislauf sein, um die zu stärken und Kalorien zu verbrennen. Und da reichen auch schon 30 Minuten von diesem langsamen Intervallgehen und dann wieder schnell. Und deswegen soll man schon gar nicht mehr diese 10.000 Schritte am Tag gehen. Das hier soll viel besser sein.
0: Okay, kann man ja mal probieren.
1: Ja.
0: Also nicht so gehen wie eine Geisha.
1: Nee, das nicht.
0: Sondern so schnell.
1: Und langsam. Genau, vielleicht wird es der Gesundheitstag des Jahres, sagen die.
0: Naja, gut. Ich werde das probieren. Aber die meisten tun das ja auch schon am Morgen, wenn sie zum Bus rennen müssen.
1: Ja, erst rennen, dann langsamer.

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2: Guten Morgen.
1: Gleich der erste große Erfolgshit von Vanessa Mai mit ihrem Projekt Wolkenfrei damals noch zusammen. Und Sie wissen ja, Vanessa Mai ist morgen unser Stargast um 8.40 Uhr. Dürfen Sie nicht verpassen, unbedingt dabei sein.
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1: Ja, und nun das Geld kommt dann ganz einfach, wenn man innerhalb von 30 Sekunden 10 Fragen richtig beantwortet. Immer mit dem gleichen Anfangsbuchstaben.
2: Ja, und Kai hat heute um den Buchstaben C gespielt.
1: Schlagerstar.
4: Christian Ott.
2: Stadt außerhalb von Deutschland?
4: Chicago.
1: Münze.
4: Münze?
1: Münze oder Währung? Guck mal in dein Portemonnaie, es gibt Euro und?
4: Ja, Cent.
2: Ja. Tier?
4: Chameleon.
1: Junge Name?
4: Clemens.
2: Film?
1: Ja, die Zeit ist um, war aber gut. Beim ja. Schlagerstar ist natürlich Kerstin Ott, natürlich ja. Mit K.
4: Ja, ja, mit K.
1: Chris Roberts zum Beispiel oder Christian Anders, alle Christians dieser Welt, Christian Leis wären möglich gewesen. Ja, hast du dich gut geschlagen, Kai?
2: Knapp 5 von 10.
1: Aber also du warst eh nicht auf die 1000 Euro aus, sondern auf die Sonnenbrille, ne? Wie ich das
2: die bekommst genau. Du nämlich.
4: Super.
1: Aber ehrlich gesagt, möchte ich gerne die 1000 Euro mal wieder verschenken. Sind Sie bereit? Na dann, morgen, 7.40 Uhr, einfach ABC und Ihr Wohnort an die 08000 79 89 99.

0: Gleich ab 10, unser Kult-Hit für halb kommt jetzt von Roland.
1: Auch jemand, der gerne über die Liebe singt, heute mit dem Hit Lieb mich ein letztes Mal.

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5: Wenn Holzlöffel in der Küche fettig werden, ist die Reinigung sehr mühsam, da sich das Fett in den ganzen Ritzen festsetzt. Bevor der Löffel zum Kochen verwendet wird, sollte er daher mit kaltem Wasser überspült werden. Dann haftet das Fett nicht so leicht.
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7: Das vom Hunter-Virus betroffene Kreuzfahrtschiff liegt jetzt vor Teneriffa. Und von dort aus werden alle Passagiere ausgeflogen. Einige werden in Deutschland verteilt. Wie läuft denn das Abschirm in den Schlagerradio-Nachrichten?
8: Eine Maschine ist in Eindhoven gelandet. Von dort holten unter anderem Feuerwehren aus Essen und Dortmund Passagiere in speziellen Infektionsrettungswagen ab und brachten sie weiter nach Frankfurt. 4 waren es. Ein Passagier soll aber auch auf die Berliner Charité verlegt werden. Der Patient muss demnach in Quarantäne, obwohl er derzeit keine Symptome zeigt. 3 Menschen waren an Bord der Hondius auf dem Weg von Argentinien nach Westafrika gestorben, darunter auch eine deutsche Frau. Eine Kontaktperson wird schon seit vergangener Woche an der Uniklinik Düsseldorf versorgt. In Deutschland wird ein Vorschlag des russischen Präsidenten Putin diskutiert, wonach Altkanzler Schröder im Ukraine-Krieg vermitteln soll. Aus Kreisen der Bundesregierung hieß es, die Äußerung reihe sich ein in eine Serie von Scheinangeboten. In der SPD gibt es aber auch Stimmen, die sagen, jedes Angebot müsse ernsthaft geprüft werden.
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8: Brandenburg bekommt erstmals einen AfD-Bürgermeister. Reni Stadtgewitz hat sich bei der Wahl in Zehdenick nördlich von Berlin im ersten Wahlgang mit gut 58% der Stimmen durchgesetzt. Er tritt damit die Nachfolge des abgewählten, langzeiterkrankten Stadtoberhauptes Kretschmer an. Der Berliner Extremläufer Arda ist nach mehr als 5 Tagen und 600 Kilometern am Ziel angekommen. Bis nach Los Angeles schaffte er es allerdings nicht wie geplant in 96 Stunden. Er brauchte gut 123 Stunden für die Strecke.
7: Jetzt kompetent und zuverlässig das Wetter bei uns in der Region. Der Tag heute startet richtig bewölkt. Im Laufe des Tages gibt es noch viel Regen und auch eine Chance auf Gewitter. Die Tageshöchstwerte liegen bei 14 bis 17 Grad.
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1: Guten Morgen.

0: Marie Reim und Tim Peters, jemand träumt von dir, hier bei Schlagerradio. Unsere Amy vom Nachmittag war bei Tim Peters am Wochenende.
1: Mhm.
0: Sie wollte die Release-Party irgendwo von dieser Platte mitverfolgen. Jetzt hat sie mir eine Sprachnachricht geschickt. Irgendwie hat technisch da nicht alles funktioniert, also wir haben keine Töne.
1: Ach, schade.
0: Ja. Siehst du? Aber Hauptsache, Amy hat Tim Peters getroffen. Sehr großer Fan von ihm. Das ist ja, das Allerwichtigste. So, schön, dass wir mit uns gemeinsam in diese neue Woche starten.
1: Ich muss ja sagen, ich freue mich, denn wir sind gerade in die Waldmeistersaison gestartet und ich liebe ja Waldmeister.
0: Ja, mit Bier zusammen. So, das ist doch diese Maibowle.
1: Nee, das ist aber kein Bier. Also ich glaube, es gibt es mit Sekt. Das ist, glaube ich, Sekt und dann irgendwie Waldmeistergetränk. Es gibt es auch als Bier, aber das ist, glaube ich, hier diese Berliner Weißen.
0: Genau,
1: die
0: mit
1: Schuss.
0: Genau. Mit Himbeer oder Waldmeister.
1: Probiert. Ich kenne nur die normale Bowl und die ist, glaube ich, so eine Art Sekt, so ein bisschen wie Hugo oder so.
0: Genau.
1: Die ist auch sehr beliebt.
0: Und Waldmeister, der wächst wahrscheinlich im Wald, oder?
1: Genau, durch in schattige Laubwälder kann man zum Beispiel gehen und da wird man die sehen. Und das Lustige ist, die sind ja immer so ein bisschen sternförmig, die Blätter. Wenn man die pflückt, ist das Lustige auch, dass erst später sich der Duft entwickelt, wenn man die dann angetrocknet hat. Also zu Beginn riechen die gar nicht nach Waldmeister, aber nach einer Zeit dann schon. Ich kenne auch jemanden, der wirklich auch so diese Maibowle selber macht mit diesen Blättern. Nur man muss ein bisschen aufpassen, weil da ist ja auch Verwechslungsgefahr und wenn man da kein Profi ist.
0: Man soll auch nicht so viel davon essen, weil aufgrund des Inhaltsstoffes Kumarin, habe ich gehört, kann eine Überdosierung giftig wirken. Das heißt also, wenn du jetzt 5 Gläser Maibowle trinkst, fällst du um.
1: Ja, man muss es ja auch nicht übertreiben, aber ich muss sagen, ich habe mal einen Waldmeisterkuchen gebacken, so eine Art Cheesecake mit so einer Waldmeister-Glasur. Das war aber ein Fertigkuchen, der super lecker war. Also den
0: vorstellen.
1: Dann zusammen mit Maibowle haben wir, glaube ich, letztes Jahr am Geburtstag meines Vaters gemacht und das kam so gut an, ging weg wie heiße Semmel.
0: Haben Sie vielleicht noch ein paar Rezeptideen in Sachen Waldmeister, die Sie jetzt so gerne machen? Sagen Sie uns Bescheid. 08079 89 99.
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0: Hier ist der neue Schlagerradio Morgen mit Inka und Norman. Gestern waren sie in Bad Saarow in Brandenburg bei der Muttertagsparty. Laura und Marc, ein bisschen verliebt. Ihren Knaller hören wir uns gleich an. Außerdem der Hit von Joy Heindle, der wirklich für Furore sorgt. Words Don't Come Easy.
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7: Ich bin Jerome Nussbaum. Bundesverteidigungsminister Pistorius ist am Morgen zu einem Besuch in der Ukraine eingetroffen. Es geht in Kiew um den Ausbau der Rüstungskooperation, konkret um Hightech-Waffen.
8: Laut Pistorius steht die gemeinsame Entwicklung unbemannter Waffensysteme aller Reichweiten im Mittelpunkt. Das betrifft etwa die Fähigkeit, Angriffsziele weit im Hinterland eines gegnerischen Landes zerstören zu können. Nach eigenen Worten hält es Pistorius für nötig, gerade im Bereich der weitreichenden Waffen noch sogenannte Fähigkeitslücken der europäischen NATO-Partner zu schließen. Um einen Mangel an weitreichenden Waffen auszugleichen, hat die Ukraine in der Abwehr gegen Russland umfangreiche Eigenentwicklungen gemacht. Inzwischen gilt die Ukraine als ein weltweit führendes Land beim Einsatz von Drohnen. Ulrike Klein, Redaktion.
7: Das Hunter-Virus vom Kreuzfahrtschiff Hondius hat nun auch die USA erreicht. Ein Passagier wurde laut den US-Gesundheitsbehörden positiv auf das Virus getestet, zeige jedoch keine Krankheitssymptome. Ein weiterer Passagier habe leichte Symptome entwickelt, eine Infektion sei aber bisher nicht bestätigt. Gestern hatte auch Frankreich einen möglicherweise infizierten Passagier gemeldet, der auf dem Rückflug Anzeichen für das Hunter-Virus gezeigt habe. Das Schiff wird derzeit vor Teneriffa evakuiert. US-Präsident Trump bereitet seine China-Reise vor. Kurz vorher wollen Vertreter der USA und Chinas noch in Südkorea über strittige Handelsthemen beraten. Aus Peking reist Vizeministerpräsident He morgen mit einer Delegation nach Seoul. US-Finanzminister Bessent will ihn dann übermorgen dort treffen. Im Handelsstreit hatte Trump im vergangenen Jahr die Importzölle für chinesische Waren auf bis zu 145% erhöht. Darauf reagierte Peking mit Gegenzöllen von 125%. Ab Mittwoch wird Trump in China erwartet. Die Fronten im Iran-Krieg bleiben verhärtet, nachdem es Ende vergangener Woche noch nach einer baldigen Einigung zwischen den USA und Teheran ausgesehen hatte, wies US-Präsident Trump nun eine Antwort des Iran auf einen Vorschlag der USA zum Ende des Krieges zurück.
9: Trump nannte die Antwort völlig inakzeptabel, ohne ins Detail zu gehen. Zugleich warf er Teheran eine schon jahrzehntelange Verzögerungstaktik vor. An die Regimevertreter gerichtet fügte er hinzu so wörtlich, die werden nicht mehr lange lachen. Die iranische Antwort war über den Vermittler Pakistan an Washington weitergeleitet worden. Laut einer iranischen Nachrichtenagentur wurden unter anderem ein Ende des Krieges an allen Fronten, die Aufhebung der Sanktionen gegen Teheran und ein Stopp der Blockade iranischer Häfen genannt. Der Vorschlag aus Washington hatte 14 Punkte umfasst mit dem Ziel, einen Rahmen für zunächst 30 Tage dauernde Verhandlungen zu schaffen und die Schifffahrt auf der Straße von Hormus wiederherzustellen. Noah Ulrich, Redaktion.
7: Der Berliner Extremläufer Arda ist nach mehr als 5 Tagen und 600 Kilometern am Ziel angekommen. Bis nach Los Angeles schaffte er es allerdings nicht wie geplant in 96 Stunden. Er brauchte gut 123 Stunden für die Strecke.
10: Jetzt kompetent und zuverlässig das Wetter hier bei uns in Deutschland. Unsere Schlagerradio-Wetterreporter, die melden aktuell 8 Grad in Köln-Bonn, 9 Grad da in Hamburg, 9 auch in Bremen, 16 Grad in Berlin, 17 in Dresden, 13 Grad in Frankfurt, 17 in Stuttgart. Wir haben 15 Grad in München, 14 in Erfurt und 8 Grad in Münster. Heute im Süden und Südosten wechselnd, teils stark bewölkt und im Verlauf weiter teils kräftige Gewitter mit Starkregen. Von Westen in den Osten dabei viele Wolken und regnerisch, im Nordseeumfeld zunächst aufgelockt. aufgelockert und weitgehend trocken. Im Tagesverlauf dann auch hier einzelne Schauer. Vom Oberrhein bis zur Neiße und nach Oberbayern Höchstwerte zwischen 15 und 20 Grad, sonst kühl bei 8 bis 14 Grad. Im Schlagerradio Wettertrend morgen am Dienstag wechseln Bewölkung, gebietsweise Schauer. Oberhalb von 7 bis 900 Meter kann es Schnee geben. Im Tagesverlauf dann von West und Südwesten nachlassende Schauer und Aufheiterungen. Sehr kühl morgen bei Höchsttemperaturen zwischen 8 und 14 Grad, am Oberrhein bis 16 Grad.
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10: Ich wünsche einen guten Start in die kurze Woche im Mai. Und damit Sie richtig gut in Fahrt kommen jetzt zum Wochenstart, gibt's Musik von Pur und Laura.

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0: Ihr Schlagerradio, hör auf dein Herz mit DJ Ötzi. Schönen Vormittag Ihnen gleich mit Andrea Berg.
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0: Und die kommt aus Nordrhein-Westfalen und die macht einfach nur gute Laune. In Düsseldorf, da sollte eigentlich eine marode Brücke am Wochenende voll gesperrt werden. Komplette Verkehrschaos-Prognose inklusive. Und dann die Überraschung, die Sperrung wurde kurzfristig abgeblasen, weil die nötigen Arbeiten viel schneller vorankamen als geplant. Heißt, kein Staumarathon, kein Ich-hab's-doch-gewusst-Hub-Konzert, kein pendelndes Drama. Stattdessen konnten alle ganz entspannt weiterfahren. Und das in Düsseldorf, wo entspanntes Fahren sonst eher so, okay, sagen wir mal, selten läuft. Kurz gesagt, manchmal passieren sogar im Straßenverkehr echte Wunder. NRW hatte ein stressfreies Wochenende und das ist fast schon eine eigene Breaking News wert.

das ab nächsten Ersten mal probieren. 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

Hier Schlagerradio, hör auf dein Herz und damit schließen wir diesen kleinen Ausflug in die Welt der großen Gefühle. Gerade mit Marianne Rosenberg. Ich habe auf Liebe gesetzt, eine Stimme, die selbst dann gewinnt, wenn das Leben mal schlecht mischt. Jetzt wird's ein bisschen komischer. Thomas Anders, der steht schon bereit mit Sternenregen und mal ehrlich, wenn jemand weiß, wie man den Himmel zum Funkeln bringt, dann der Mann, der schon seit den 80er Popgeschichte schreibt, von der großen Liebe direkt weiter.

0: auf dein Herz mit Andy Schmidt und gleich mit Musik von Matthias Reim, Christina Bach, Rosenstolz, Francie Jordi und viele, viele mehr. Außerdem unsere Schlagerradio-Experten und da sprechen wir heute über autonomes Fahren. Wann das in Deutschland kommt, gleich mehr.
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2: Ich bin Jerome Nussbaum. Bundesverteidigungsminister Pistorius ist am Morgen zu einem Besuch in der Ukraine eingetroffen. Es geht in Kiew um den Ausbau der Rüstungskooperation, konkret um Hightech-Waffen.
3: Laut Pistorius steht die gemeinsame Entwicklung unbemannter Waffensysteme aller Reichweiten im Mittelpunkt. Das betrifft etwa die Fähigkeit, Angriffsziele weit im Hinterland eines gegnerischen Landes zerstören zu können. Nach eigenen Worten hält es Pistorius für nötig, gerade im Bereich der weitreichenden Waffen noch sogenannte Fähigkeitslücken der europäischen NATO-Partner zu schließen. Um einen Mangel an weitreichenden Waffen auszugleichen, hat die Ukraine in der Abwehr gegen Russland umfangreiche Eigenentwicklungen gemacht. Inzwischen gilt die Ukraine als ein weltweit führendes Land beim Einsatz von Drohnen. Ulrike Klein, Redaktion.
2: Das Hunter-Virus vom Kreuzfahrtschiff Hondius hat nun auch die USA erreicht. Ein Passagier wurde laut den US-Gesundheitsbehörden positiv auf das Virus getestet, zeige jedoch keine Krankheitssymptome. Ein weiterer Passagier habe leichte Symptome entwickelt, eine Infektion sei aber bisher nicht bestätigt. Gestern hatte auch Frankreich einen möglicherweise infizierten Passagier gemeldet, der auf dem Rückflug Anzeichen für das Hunter-Virus gezeigt habe. Das Schiff wird derzeit vor Teneriffa evakuiert. US-Präsident Trump bereitet seine China-Reise vor. Kurz vorher wollen Vertreter der USA und Chinas noch in Südkorea über strittige Handelsthemen beraten. Aus Peking reist Vizeministerpräsident He morgen mit einer Delegation nach Seoul. US-Finanzminister Bessent will ihn dann übermorgen dort treffen. Im Handelsstreit hatte Trump im vergangenen Jahr die Importzölle für chinesische Waren auf bis zu 145% erhöht. Darauf reagierte Peking mit Gegenzöllen von 125%. Ab Mittwoch wird Trump in China erwartet. Die Fronten im Iran-Krieg bleiben verhärtet. Nachdem es Ende vergangener Woche noch nach einer baldigen Einigung zwischen den USA und Teheran ausgesehen hatte, wies US-Präsident Trump nun eine Antwort des Iran auf einen Vorschlag der USA zum Ende des Krieges zurück.
4: Trump nannte die Antwort völlig inakzeptabel, ohne ins Detail zu gehen. Zugleich warf er Teheran eine schon jahrzehntelange Verzögerungstaktik vor. An die Regimevertreter gerichtet fügte er hinzu, so wörtlich, die werden nicht mehr lange lachen. Die iranische Antwort war über den Vermittler Pakistan an Washington weitergeleitet worden. Laut einer iranischen Nachrichtenagentur wurden unter anderem ein Ende des Krieges an allen Fronten, die Aufhebung der Sanktionen gegen Teheran und ein Stopp der Blockade iranischer Häfen genannt. Der Vorschlag aus Washington hatte 14 Punkte umfasst mit dem Ziel, einen Rahmen für zunächst 30 Tage dauernde Verhandlungen zu schaffen und die Schifffahrt auf der Straße von Hormus wiederherzustellen. Noah Ulrich, Redaktion.
2: Der Berliner Extremläufer Arda ist nach mehr als 5 Tagen und 600 Kilometern am Ziel angekommen. Bis nach Los Angeles schaffte er es allerdings nicht wie geplant in 96 Stunden. Er brauchte gut 123 Stunden für die Strecke.
0: Jetzt kompetent und zuverlässig das Wetter hier bei uns in Deutschland. Unsere Schlagerradio-Wetterreporter, die melden aktuell 8 Grad in Köln-Bonn, 9 Grad haben wir in Hamburg, 9 auch in Bremen, 16 Grad in Berlin, 17 in Dresden, 13 Grad in Frankfurt, 17 in Stuttgart. Wir haben 15 Grad in München, 14 in Erfurt und 8 Grad in Münster. Heute im Süden und Südosten wechselnd, teils stark bewölkt und im Verlauf weiter teils kräftige Gewitter mit Starkregen. Von Westen in den Osten dabei viele Wolken und regnerisch, im Nordseeumfeld zunächst aufgelockert und weitgehend trocken. Im Tagesverlauf dann auch hier einzelne Schauer. Vom Oberrhein bis zur Neiße und nach Oberbayern Höchstwerte zwischen 15 und 20 Grad, sonst kühl bei 8 bis 14 Grad. Im Schlagerradio Wettertrend morgen am Dienstag wechselnd bewölkt und gebietsweise Schauer. Oberhalb von 7 bis 900 Meter kann es Schnee geben. Im Tagesverlauf dann von West und Südwesten nachlassende Schauer und Aufheiterungen. Sehr kühl morgen bei Höchsttemperaturen zwischen 8 und 14 Grad, am Oberrhein bis 16 Grad.
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0: Ich wünsche einen tollen Montagvormittag. Hey, ich suche hier nicht den größten Lover. Gibt's jetzt von Christina Bach. Davor freuen wir uns auf Musik von Rosenstolz.

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0: Jordi, hier bei Schlagerradio. Hör auf dein Herz. Gleich habe ich die 99 Luftballons für Sie von Nena.
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0: In den USA und China gehören sie in immer mehr Großstädten zum Alltag. Autonome Shuttles. Wie wir hierzulande künftig fahrerlos unterwegs sein können, hat DB Regio, die Nahverkehrssparte der Deutschen Bahn, in einer aktuellen Studie untersucht. Und da spreche ich jetzt mit Thomas Dreves. Wie sieht denn unsere Mobilität von morgen konkret aus?
2: Mit autonomem Fahren wird sich unser öffentlicher Nahverkehr stark verändern. Er wird viel attraktiver. Und er wird überall und zu jeder Zeit attraktiv sein. Kurze Zustiegszeiten, kurze Laufwege, kurze Fahrzeiten. Und das wird dann vergleichbar mit dem privaten Auto. Das heißt, wir kriegen eine echte Wahlfreiheit, ob wir weiterhin mit dem privaten Auto oder dem öffentlichen Nahverkehr fahren wollen. Und das Beste ist, ich spare 170 Euro im Monat, wenn ich vom Auto komplett umsteige.
0: Warum profitiert denn gerade der ländliche Raum von dieser Technologie?
2: Ja, da ist der größte Bedarf heute für Angebotsverbesserung. Da fährt dreimal am Tag viel zu häufig noch nur der Schülerbus und der nötige Angebotsausbau wäre heute gar nicht möglich. Da fehlen die Fahrer und selbst wenn ich die hätte, wäre das viel zu teuer. Dafür brauchen wir autonomes Fahren und unsere Studie hat gezeigt, 3 Millionen Menschen wären wieder bereit, aufs Land zu ziehen, wenn das Mobilitätsangebot so gut wäre. Das wäre tatsächlich eine echte Trendumkehr.
0: Dankeschön, Thomas Dreves. Er ist Leiter autonomes Fahren bei DB Regio.

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0: Schlagerradio, hör auf dein Herz mit Des Tibo. Ihnen einen schönen Montagvormittag, gleich mit Beatrice Egli. Jetzt aber erstmal das Neueste von den Stars und Sternchen. Hier sind die Promi-News mit Norman und Inka.
1: Sarah Engels tritt ja für Deutschland an und sie sorgt jetzt schon vor dem großen ESC-Finale für mächtig Aufsehen. Bei der Eröffnungszeremonie in Wien ist sie jetzt in so einer auffälligen roten Flammenrobe entschieden, passend zu ihrem Song Fire. Fans und Fotografen haben das jetzt absolut gefeiert, den spektakulären Look und eben schon eine Punktzahl von 10 gegeben. Ja, und das maßgeschneiderte Kleid stammt von Designerin Jasmin Erbers aus Berlin und war offenbar Sarahs eigene Idee. Ja, und der Eurovision Song Contest startet in dieser Woche in Wien. Das große Finale steigt dann aber am Samstag.
2: Trauer gibt es um einen Schauspieler, den viele aus Star Wars kennen. Mit 82 Jahren ist Michael Pennington gestorben. Der hat bei der Rückkehr der Jedi-Ritter 1983 mitgespielt. Neben seiner Filmkarriere war auch ein großer Shakespeare-Star. Sein oder nicht sein, das ist hier die Frage. Oder möge die Macht mit dir sein.
1: Ja, das kennt man. Und 30 Jahre Fantasy und kein bisschen leise. Das Schlagerduo feiert in diesem Jahr großes Bühnenjubiläum. Martin Hein und Freddy Malinowski gehören seit Jahrzehnten zu den erfolgreichsten Schlager-Acts Deutschlands und begeistern ihre Fans mit Hits wie Bonnie und Clyde oder Ein weißes Boot. Und zum Jubiläum sind jetzt besondere Konzerte, TV-Auftritte und auch neue Musik geplant. Mhm. Die beiden sagen selbst, nach 30 Jahren sei die Leidenschaft für den Schlager größer denn je.
2: Ja, es gibt auch ein tolles Interview von uns mit den beiden. Gibt's zum Nachhören auf schlagerradio.de bei dem Podcast.

0: Charts mit Andi Schmidt. Gleich Ihnen eine schöne Mittagspause mit Christine Stark, der Münchner Freiheit, Roland Kaiser, Vincent Groß und vielen, vielen mehr. Außerdem verrate ich Ihnen auch gleich, wie Sie morgen früh die Chance auf 1.000 Euro bei uns haben werden.
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1: Ich bin Jerome Nussbaum. Bundesverteidigungsminister Pistorius ist am Morgen zu einem Besuch in der Ukraine eingetroffen. Es geht in Kiew um den Ausbau der Rüstungskooperation, konkret um Hightech-Waffen.
2: Laut Pistorius steht die gemeinsame Entwicklung unbemannter Waffensysteme aller Reichweiten im Mittelpunkt. Das betrifft etwa die Fähigkeit, Angriffsziele weit im Hinterland eines gegnerischen Landes zerstören zu können. Nach eigenen Worten hält es Pistorius für nötig, gerade im Bereich der weitreichenden Waffen noch sogenannte Fähigkeitslücken der europäischen NATO-Partner zu schließen. Um einen Mangel an weitreichenden Waffen auszugleichen, hat die Ukraine in der Abwehr gegen Russland umfangreiche Eigenentwicklungen gemacht. Inzwischen gilt die Ukraine als ein weltweit führendes Land beim Einsatz von Drohnen. Ulrike Klein, Redaktion.
1: Das Hunter-Virus vom Kreuzfahrtschiff Hondius hat nun auch die USA erreicht. Ein Passagier wurde laut den US-Gesundheitsbehörden positiv auf das Virus getestet, zeige jedoch keine Krankheitssymptome. Ein weiterer Passagier habe leichte Symptome entwickelt, eine Infektion sei aber bisher nicht bestätigt. Gestern hatte auch Frankreich einen möglicherweise infizierten Passagier gemeldet, der auf dem Rückflug Anzeichen für das Hunter-Virus gezeigt habe. Das Schiff wird derzeit vor Teneriffa evakuiert. US-Präsident Trump bereitet seine China-Reise vor. Kurz vorher wollen Vertreter der USA und Chinas noch in Südkorea über strittige Handelsthemen beraten. Aus Peking reist Vizeministerpräsident He morgen mit einer Delegation nach Seoul. US-Finanzminister Bessent will ihn dann übermorgen dort treffen. Im Handelsstreit hatte Trump im vergangenen Jahr die Importzölle für chinesische Waren auf bis zu 145% erhöht. Darauf reagierte Peking mit Gegenzöllen von 125%. Ab Mittwoch wird Trump in China erwartet. Die Fronten im Iran-Krieg bleiben verhärtet. Nachdem es Ende vergangener Woche noch nach einer baldigen Einigung zwischen den USA und Teheran ausgesehen hatte, wies US-Präsident Trump nun eine Antwort des Iran auf einen Vorschlag der USA zum Ende des Krieges zurück.
3: Trump nannte die Antwort völlig inakzeptabel, ohne ins Detail zu gehen. Zugleich warf er Teheran eine schon jahrzehntelange Verzögerungstaktik vor. An die Regimevertreter gerichtet fügte er hinzu, so wörtlich, die werden nicht mehr lange lachen. Die iranische Antwort war über den Vermittler Pakistan an Washington weitergeleitet worden. Laut einer iranischen Nachrichtenagentur wurden unter anderem ein Ende des Krieges an allen Fronten, die Aufhebung der Sanktionen gegen Teheran und ein Stopp der Blockade iranischer Häfen genannt. Der Vorschlag aus Washington hatte 14 Punkte umfasst mit dem Ziel, einen Rahmen für zunächst 30 Tage dauernde Verhandlungen zu schaffen und die Schifffahrt auf der Straße von Hormus wiederherzustellen. Noah Ulrich, Redaktion.
1: Der Berliner Extremläufer Arda ist nach mehr als 5 Tagen und 600 Kilometern am Ziel angekommen. Bis nach Los Angeles schaffte er es allerdings nicht wie geplant in 96 Stunden. Er brauchte gut 123 Stunden für die Strecke.
4: Jetzt kompetent und zuverlässig das Wetter hier bei uns in Deutschland. Unsere Schlagerradio-Wetterreporter melden aktuell 9 Grad in Köln-Bonn und in Hamburg, 10 Grad in Bremen, 18 Grad in Berlin, wir haben 20 Grad in Dresden, 9 Grad in Frankfurt, 16 sind es in Stuttgart, 17 in München, 13 in Erfurt und 11 Grad in Münster. Heute gibt es im Nordseeumfeld noch zum Teil ein paar Schauer, es gibt aber auch Auflockerungen. Ansonsten von Westen in den Osten viele Wolken und es gibt immer mal wieder Schauer. Vom Niederrhein bis zur Neiße und nach Ostbayern die Höchstwerte jetzt maximal bis 20 Grad, sonst bei etwa 8 bis 14 Grad. Im Schlagerradio Wetter drin morgen der Dienstag, dann wechselnd bewölkt und gebietsweise mit Schauern. Oberhalb von 7 bis 900 Metern kann es Schnee geben. Im Tagesverlauf dann von Westen und Südwesten nachlassende Schauer und Aufheiterungen. Es wird sehr kühl morgen bei Höchsttemperaturen von 8 bis 14 Grad, am Oberrhein bis 16 Grad.
0: Andi Schmidt.
4: Eine tolle Mittagspause wünsche ich Ihnen. Musikalisch untermalt jetzt gleich mit der Münchner Freiheit und mit Christine

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0: Musik von Nick P. Eine schöne Mittagspause hier, Schlagerradio. Hör auf dein Herz.
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2: Ja, Cent.
3: Ja, Tier?
2: Chameleon.
1: Junge Name?
2: Clemens.
3: Film?
1: Ja, die Zeit ist um, war aber gut. Beim ja. Schlagerstar ist natürlich Kerstin Ott, natürlich ja. Mit K.
2: Ja. Ja, mit K.
1: Chris Roberts zum Beispiel oder Christian Anders, alle Christians dieser Welt, Christian ja. Leis wären möglich gewesen.
0: Ja, vielleicht haben Sie ja die richtige Antwort gehabt, gleich zu Anfang nach dem Schlagerstar. Ne? Und dann sollten Sie es auf jeden Fall mal versuchen. Wenn Sie Lust haben, morgen früh mitzuspielen, dann schicken Sie jetzt eine WhatsApp. Mit dem Stichwort ABC und Ihren Wohnort an die 08000 79 89 99.

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Hier Schlagerradio, hör auf dein Herz. Und von Nicole, da ging es gerade mal quer über die Ägäis allein in Griechenland. Ein Titel aus den frühen 90ern, der sich damals solide in den deutschen Singlecharts platzieren konnte und bis heute dieses sonnige Urlaubsgefühl trägt. Jetzt drehen wir die Temperatur hoch, Feuerherz stehen bereit mit In meinen Träumen ist die Hölle los aus 2016. Ein moderner Partyschlager, der sich in den Albumcharts stark behauptet hat und live sowieso immer zündet. Hier Schlagerradio, hör auf dein Herz, jetzt mit Feuerherz.

0: Durchsage Radio. Hör auf dein Herz. Ihnen einen schönen Mittag jetzt gleich mit Dieter Thomas Kuhn. Wir haben Klaus Lage, außerdem Juliane Werding und noch viele, viele mehr. Und wir haben unseren Schlaumacher Michael Corneli, der uns jetzt gleich mal wieder über ein Sprichwort aufklären wird.
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6: Ich bin Jerome Nussbaum. Bundesverteidigungsminister Pistorius ist am Morgen zu einem Besuch in der Ukraine eingetroffen. Es geht in Kiew um den Ausbau der Rüstungskooperation, konkret um Hightech-Waffen.
7: Laut Pistorius steht die gemeinsame Entwicklung unbemannter Waffensysteme aller Reichweiten im Mittelpunkt. Das betrifft etwa die Fähigkeit, Angriffsziele weit im Hinterland eines gegnerischen Landes zerstören zu können. Nach eigenen Worten hält es Pistorius für nötig, gerade im Bereich der weitreichenden Waffen noch sogenannte Fähigkeitslücken der europäischen NATO-Partner zu schließen. Um einen Mangel an weitreichenden Waffen auszugleichen, hat die Ukraine in der Abwehr gegen Russland umfangreiche Eigenentwicklungen gemacht. Inzwischen gilt die Ukraine als ein weltweit führendes Land beim Einsatz von Drohnen. Ulrike Klein, Redaktion.
6: Das Hunter-Virus vom Kreuzfahrtschiff Hondius hat nun auch die USA erreicht. Ein Passagier wurde laut den US-Gesundheitsbehörden positiv auf das Virus getestet, zeige jedoch keine Krankheitssymptome. Ein weiterer Passagier habe leichte Symptome entwickelt, eine Infektion sei aber bisher nicht bestätigt. Gestern hatte auch Frankreich einen möglicherweise infizierten Passagier gemeldet, der auf dem Rückflug Anzeichen für das Hunter-Virus gezeigt habe. Das Schiff wird derzeit vor Teneriffa evakuiert. US-Präsident Trump bereitet seine China-Reise vor. Kurz vorher wollen Vertreter der USA und Chinas noch in Südkorea über strittige Handelsthemen beraten. Aus Peking reist Vizeministerpräsident He morgen mit einer Delegation nach Seoul. US-Finanzminister Bessent will ihn dann übermorgen dort treffen. Im Handelsstreit hatte Trump im vergangenen Jahr die Importzölle für chinesische Waren auf bis zu 145% erhöht. Darauf reagierte Peking mit Gegenzöllen von 125%. Ab Mittwoch wird Trump in China erwartet. Die Fronten im Iran-Krieg bleiben verhärtet, nachdem es Ende vergangener Woche noch nach einer baldigen Einigung zwischen den USA und Teheran ausgesehen hatte, wies US-Präsident Trump nun eine Antwort des Iran auf einen Vorschlag der USA zum Ende des Krieges zurück.
8: Trump nannte die Antwort völlig inakzeptabel, ohne ins Detail zu gehen. Zugleich warf er Teheran eine schon jahrzehntelange Verzögerungstaktik vor. An die Regimevertreter gerichtet fügte er hinzu, so wörtlich, die werden nicht mehr lange lachen. Die iranische Antwort war über den Vermittler Pakistan an Washington weitergeleitet worden. Laut einer iranischen Nachrichtenagentur wurden unter anderem ein Ende des Krieges an allen Fronten, die Aufhebung der Sanktionen gegen Teheran und ein Stopp der Blockade iranischer Häfen genannt. Der Vorschlag aus Washington hatte 14 Punkte umfasst mit dem Ziel, einen Rahmen für zunächst 30 Tage dauernde Verhandlungen zu schaffen und die Schifffahrt auf der Straße von Hormus wiederherzustellen. Noah Ulrich, Redaktion.
6: Der Berliner Extremläufer Arda ist nach mehr als 5 Tagen und 600 Kilometern am Ziel angekommen. Bis nach Los Angeles schaffte er es allerdings nicht wie geplant in 96 Stunden. Er brauchte gut 123 Stunden für die Strecke.
0: Jetzt kompetent und zuverlässig das Wetter hier bei uns in Deutschland. Unsere Schlagerradio-Wetterreporter melden aktuell 9 Grad in Köln-Bonn und in Hamburg, 10 Grad in Bremen, 18 Grad in Berlin, wir haben 20 Grad in Dresden, 9 Grad in Frankfurt, 16 sind es in Stuttgart, 17 in München, 13 in Erfurt und 11 Grad in Münster. Heute gibt es im Nordseeumfeld noch zum Teil ein paar Schauer, es gibt aber auch Auflockerungen. Ansonsten von Westen in den Osten viele Wolken und es gibt immer mal wieder Schauer. Vom Niederrhein bis zur Neiße und nach Ostbayern die Höchstwerte jetzt maximal bis 20 Grad, sonst bei etwa 8 bis 14 Grad. Im Schlagerradio Wetter drin morgen der Dienstag, dann wechselnd bewölkt und gebietsweise mit Schauern. Oberhalb von 7 bis 900 Metern kann es Schnee geben. Im Tagesverlauf dann von Westen und Südwesten nachlassende Schauer und Aufheiterungen. Es wird sehr kühl morgen bei Höchsttemperaturen von 8 bis 14 Grad am Oberrhein bis 16 Grad. 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
0: Gleich gibt's Klaus Lage für Sie und Monopoly. Außerdem geht's jetzt über die Wolken und zwar mit Dieter Thomas Kuhn. Haben Sie einen schönen Mittag mit uns. Danke fürs Einschalten.
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0: Hier Schlagerradio, hör auf dein Herz mit Musik von den Nice Little Pinguins. Gleich gibt's Juliane Werding das Würfelspiel für Sie. Vorher brauche ich auch mal unseren Schlauermacher Michael Corneli.
1: Warum ist das so?
0: Lieber Micha, heute Morgen in der Redaktionskonferenz bin ich mal wieder positiv aufgefallen, im wahrsten Sinne des Wortes, denn ich habe mich so ein bisschen zurückgehalten und einfach nur gesagt, das geht mich mal heute nichts an, beziehungsweise ich will da jetzt mal drüber nicht viel verlieren. Das ist doch bestimmt auch wieder so eine Redewendung, beziehungsweise da gibt es doch bestimmt noch mehrere hier, oder?
2: Europa, das ist ein unglaublicher Kontinent, vor allen Dingen wegen seiner Sprachen. Der Vielfalt der Idiome und der unglaublichen Lebendigkeit dieser Sprachen. Wahrscheinlich kennt ihr alle so ein bisschen das deutsche Wort, das ist echt nicht meine Angelegenheit. Naja, ein bisschen prosaisch. Wie wir Deutschen nun mal sind, das geht ein bisschen geradeaus. Die Engländer sagen, not my cup of tea. Das ist einfach nicht mein Becherchen oder mal, das ist nicht meine Tasse voller Tee. Aber sehr schön finde ich einige andere Redewendungen, zum Beispiel, nicht mein Wald, nicht meine Pilze. Sehr, sehr schön. Oder noch besser, nicht mein Zirkus, nicht meine Affen. Okay, not my circ, not my monkeys, sagen die Engländer. Aber woher kommt das eigentlich wirklich? In Wirklichkeit stammt das aus Polen. Das heißt nämlich nie mój cyrk, nie moje małpy. Nicht mein Zirkus, nicht meine Affen. Was für eine fantastische Redewendung. Und ich glaube gerade im Moment, wo es doch ein bisschen drunter und drüber geht, vielleicht kann uns das ein bisschen Gelassenheit schenken. Dass wir sagen, wisst ihr was, macht euren Zirkus doch einfach alleine. Denn das ist nicht mein Zirkus und nicht meine Affen, sagt euer Schlauermacher.
0: Dankeschön, lieber Micha, und ich bin gespannt, was du uns morgen wieder näher bringen wirst. Ich bringe Ihnen jetzt erstmal ein bisschen Musik von Juliane Werding näher. Das Würfelspiel hier bei Schlagerradio. Hör auf dein Herz.

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0: Maite Kerli hier bei Schlagerradio. Hör auf dein Herz. 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Und jetzt, ja, da kommen jetzt mal die, die da wahrscheinlich schon mal ab und zu drüber geflogen sind. Nämlich unsere beiden Piloten. Da schalten wir mal direkt ins Cockpit.
1: Letzter Aufruf für zwei Piloten über den Wolken.
2: Check, one, check, du, was liegt heute an, Kollege Olo?
3: Guten Morgen, Captain. Schauen Sie mal, was ist denn Ihre Meinung zu dem ganzen Hunter-Thema?
2: Och, nix. Mit Hunter hatte ich nie was am Hut. Nee, ich trinke, wenn dann, nur Cola. Achtung, Captain Crew, Fräulein Schieber, bitte ins Cockpit.
4: Ja, Captain.
2: Alles gut bei Ihnen da hinten.
4: Ja, oh, haben Sie das mitbekommen? Mendovin hat DSDS gewonnen.
2: Wow. Der, wer hat was?
4: DSDS-Chef, die Show. Deutschland sucht den Superstar im Fernsehen.
2: Ach, die Sendung heißt nicht mehr Markus Lanz? Na gut, logisch, der Namenswechsel. Nicht? Beim Lanz denkt ja jeder, er ist der deutsche Superstar.
4: Chef, DSDS ist doch diese Castingshow im Fernsehen. Und Mendovin war doch schon 2005 und 2010 als Kandidat dabei. Und dieses Jahr hat er gewonnen.
2: Eieiei, diesen Fernsehleuten fällt aber auch nichts mehr Neues ein. Warten Sie ab, am Ende kramen die den Bohlen nochmal aus für diese Sendung.
4: Der Bohlen ist da immer noch, der war nie weg.
2: Ach, dann war das am Samstag DSDS, was ich da geguckt habe. Und das war der Dieter Bohlen.
4: Klar, was dachten Sie denn?
2: Ich dachte, so eine 10 Jahre alte Quizshow mit Sonja Zietlow.
5: Entschuldigung, dreimal ja?
6: Nein.
2: So, Land am Flug, der Tower meldet, RTL recycelt jetzt noch mehr gegen das Quotentief und hat einen geeigneten Moderator für DSDS 2027 eingestellt. Da wird es dann auch spannender für die drei Kandidaten im Finale.
4: Oh, wen denn?
2: Der Mann heißt Salvatore.
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Hier Schlagerradio, hör auf dein Herz mit Andi Schmidt. Gleich mit Musik von Pietro Basil. Außerdem freuen wir uns auf Udo Lindenberg. Und ich habe Laura und Marc für Sie. Und ich werde Ihnen auch gleich mal verraten, wie Sie vielleicht morgen früh bei Inka und Norman im neuen Schlagerradio morgen 1.000 Euro gewinnen können. 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
2: Ich bin Sebastian Schade. Nach der Absage geplanter US-Tomahawk-Stationierungen in Deutschland prüft die Bundesregierung laut Medienberichten neue Lösungen für weitreichende Raketen. Wie die Welt schreibt, werde ein gemeinsames Produktionsprojekt deutscher und amerikanischer Unternehmen für Tomahawks in Deutschland geprüft. Laut der Financial Times gäbe es auch Überlegungen zum Kauf türkischer Raketen oder zum direkten Erwerb von Tomahawks in den USA. Tomahawk-Marschflugkörper haben eine Reichweite von bis zu 2500 Kilometern. Sie gelten bei vielen Experten seit dem Ukraine-Krieg als wichtige Abschreckung gegen Russland. Nach dem Ausbruch des Hunter-Virus auf einem Kreuzfahrtschiff ist eine weitere Passagierin positiv getestet worden.
3: Wie das Gesundheitsministerium in Paris mitteilte, handelt es sich um eine Französin. Demnach verschlechtert sich ihr Zustand. Vorher war bereits ein US-Amerikaner positiv auf das Hunter-Virus getestet worden. Insgesamt sind damit 8 Passagiere erkrankt, so die Weltgesundheitsorganisation. 4 davon kommen aus Deutschland. Sie werden an der Uniklinik in Frankfurt am Main untersucht. Noah Ulrich, Redaktion.
2: In Deutschland ist inzwischen jeder 10. Bürger Opfer von Cyberkriminalität geworden. Das teilte das Bundesamt für Sicherheit in der Informationstechnik mit. Demnach verursachen vor allem Betrugsfälle beim Online-Shopping große Schäden. Auch fremde Zugriffe auf Nutzerkonten und Betrug beim Online-Banking zählen zu den häufigsten Problemen im Internet. Gleichzeitig informieren sich laut der Studie nur 14% der Befragten regelmäßig über Sicherheitsmaßnahmen im Netz. Die Vorsitzende des Deutschen Gewerkschaftsbundes Fahimi ist mit großer Mehrheit wiedergewählt worden. Beim Bundeskongress in Berlin stimmten von rund 400 Delegierten 370 für die frühere SPD-Generalsekretärin. Fahimi warnte in ihrer Rede vor sozialen Einschnitten durch geplante Reformen der Bundesregierung. Sie sagte, die Gewerkschaften müssten mobilisierungsbereit bleiben, zugleich aber gesellschaftliche Gestaltungskraft zeigen. Zum Deutschen Gewerkschaftsbund gehören 8 Einzelgewerkschaften mit insgesamt rund 5,4 Millionen Mitgliedern. Die Bundesregierung hat die Beschäftigungssicherung für die PCK-Raffinerie im brandenburgischen Schwedt um weitere 6 Monate verlängert. Das kündigte Bundeswirtschaftsministerin Reiche vor ihrem Besuch in Schwedt an. Die Verlängerung solle demnach den Beschäftigten mehr Planungssicherheit geben. Die Regelung gilt damit bis Ende des Jahres. Hintergrund ist der Stopp der Öllieferungen aus Kasachstan über die sogenannte Druzhba-Pipeline. Geprüft werden alternative Versorgungswege, etwa über den Hafen im polnischen Danzig.
4: Jetzt kompetent und zuverlässig das Wetter hier bei uns in Deutschland. Unsere Schlagerradio-Wetterreporter melden aktuell 9 Grad in Köln-Bonn und in Hamburg, 10 Grad in Bremen, 18 Grad in Berlin, wir haben 20 Grad in Dresden, 9 Grad in Frankfurt, 16 sind es in Stuttgart, 17 in München, 13 in Erfurt und 11 Grad in Münster. Heute gibt es im Nordseeumfeld noch zum Teil ein paar Schauer, es gibt aber auch Auflockerungen. Ansonsten von Westen in den Osten viele Wolken und es gibt immer mal wieder Schauer. Vom Niederrhein bis zur und nach Ostbayern die Höchstwerte jetzt maximal bis 20 Grad, sonst bei etwa 8 bis 14 Grad. Im Schlagerradio Wetter drin morgen der Dienstag, dann wechselnd bewölkt und gebietsweise mit Schauern. Oberhalb von 700 bis 900 Metern kann es Schnee geben. Im Tagesverlauf dann von Westen und Südwesten nachlassende Schauer und Aufheiterungen. Es wird sehr kühl morgen bei Höchsttemperaturen von 8 bis 14 Grad am Oberrhein bis 16 Grad.
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4: Jethro Basil gibt's jetzt mit Sempre Tu, keine ist wie du. Und wir freuen uns auch auf den Airport von Udo Lindenberg. Der kommt nämlich gleich danach.

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1: Vincent Weiß hier bei Schlagerradio. Hör auf dein Herz. Gleich gibt's Im Namen der Liebe von Marianne Rosenberg.
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3: Christian Ott.
4: Stadt außerhalb von Deutschland?
3: Chicago.
2: Münze.
3: Münze?
2: Münze oder Währung? Guck mal in dein Portemonnaie, es gibt Euro und?
3: Ja, Cent.
4: Ja, Tier?
3: Chameleon.
2: Junge Name?
3: Clemens.
4: Film?
2: Ja, die Zeit ist um, war aber gut. Beim ja. Schlagerstar ist natürlich Kerstin Ott, natürlich ja. Mit K. Ja,
3: ja mit K.
2: Chris Roberts zum Beispiel oder Christian Anders, alle Christians dieser Welt, Christian Leis wären möglich gewesen.
1: Ja, vielleicht haben Sie ja die richtige Antwort gehabt, gleich zu Anfang nach dem Schlagerstar. Ne? Und dann sollten Sie es auf jeden Fall mal versuchen. Wenn Sie Lust haben, morgen früh mitzuspielen, dann schicken Sie jetzt eine WhatsApp mit dem Stichwort ABC und Ihren Wohnort an die 08000 79 89 99.

0: beim Quiz wieder nicht gewinnen?
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3: Die Lieblingshose ist ruiniert, weil Sie sich auf einen Kaugummi gesetzt haben. Das muss nicht sein. Reiben Sie die Stelle mit dem Kaugummi mit einem Eiswürfel. Oder legen Sie Ihr Kleidungsstück in den Gefrierschrank. Der Kaugummi erhärtet dadurch und lässt sich einfacher entfernen.
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5: Ich bin Silke Reich. Opel entwickelt ein neues Elektro-SUV gemeinsam mit dem chinesischen Autobauer Leap Motor. Das Fahrzeug soll ab 2028 im spanischen Saragossa gebaut werden. Die Technik kommt größtenteils aus China, während Opel in Rüsselsheim unter anderem Design und Innenraum entwickelt. Damit will Opel günstigere Elektroautos anbieten. Die Spritpreise in Deutschland sind auf den niedrigsten Stand seit 2 Monaten gefallen. Nach Angaben des ADAC kostete ein Liter Super E10 zuletzt im Schnitt knapp 1,98 Euro, Diesel rund 2,02 Euro. Als Grund gilt vor allem der gesunkene Ölpreis. Der ADAC hält die Preise trotzdem weiter für zu hoch.
6: Kompetent und zuverlässig das Wetter hier bei uns in Deutschland. Heute Nachmittag im Westen und Osten und auch im Nordseeumfeld noch ein paar Schauer. Die Maxi-Werte zwischen 8 und 14 Grad. Im Schlagerradio-Wettertrend der Dienstagmorgen wechselnd bewölkt und gebietsweise gibt Schauer. Oberhalb von 7 bis 900 Meter ist auch Schnee mit dabei. Von Westen nach Südwesten dann nachlassende Schauer mit Aufweiterung. Die Temperaturen 8 bis 14 Grad am Oberrhein bis 16 Grad morgen.
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0: Die Münchner Freiheit und Herzschlag ist der Takt. Hier ist Schlagerradio, hör auf dein Herz. Bernhard Brink habe ich jetzt für Sie und dann verabschiede ich mich auch schon für heute wieder. Gleich kommt Emi auf der anderen Seite der Nachrichten kurz nach 15 Uhr und die begleitet Sie natürlich wieder bestens gelaunt in Richtung Feierabend. Ich wünsche Ihnen noch einen tollen Tag und bis morgen. Andi Schmidt.
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0: Schlagerradio, hör auf dein Herz. Hab noch vergessen zu sagen, dass Emi jetzt gleich richtig coole Musik hat. Zum Start in den Nachmittag mit Nick P. Wolfgang Petri ist mit dabei und auch Marie Reim. Die hatten wir ja auch bei unserer Schlagerradio-Reise auf Mallorca. Schönen Nachmittag.
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7: Ich bin Sebastian Schade. Nach der Absage geplanter US-Tomahawk-Stationierungen in Deutschland prüft die Bundesregierung laut Medienberichten neue Lösungen für weitreichende Raketen. Wie die Welt schreibt, werde ein gemeinsames Produktionsprojekt deutscher und amerikanischer Unternehmen für Tomahawks in Deutschland geprüft. Laut der Financial Times gäbe es auch Überlegungen zum Kauf türkischer Raketen oder zum direkten Erwerb von Tomahawks in den USA. Tomahawk-Marschflugkörper haben eine Reichweite von bis zu 2500 Kilometern. Sie gelten bei vielen Experten seit dem Ukraine-Krieg als wichtige Abschreckung gegen Russland. Nach dem Ausbruch des Hunter-Virus auf einem Kreuzfahrtschiff ist eine weitere Passagierin positiv getestet worden.
8: Wie das Gesundheitsministerium in Paris mitteilte, handelt es sich um eine Französin. Demnach verschlechtert sich ihr Zustand. Vorher war bereits ein US-Amerikaner positiv auf das Hunter-Virus getestet worden. Insgesamt sind damit 8 Passagiere erkrankt, so die Weltgesundheitsorganisation. 4 davon kommen aus Deutschland. Sie werden an der Uniklinik in Frankfurt am Main untersucht. Noah Ulrich, Redaktion.
7: In Deutschland ist inzwischen jeder 10. Bürger Opfer von Cyberkriminalität geworden. Das teilte das Bundesamt für Sicherheit in der Informationstechnik mit. Demnach verursachen vor allem Betrugsfälle beim Online-Shopping große Schäden. Auch fremde Zugriffe auf Nutzerkonten und Betrug beim Online-Banking zählen zu den häufigsten Problemen im Internet. Gleichzeitig informieren sich laut der Studie nur 14% der Befragten regelmäßig über Sicherheitsmaßnahmen im Netz. Die Vorsitzende des Deutschen Gewerkschaftsbundes Fahimi ist mit großer Mehrheit wiedergewählt worden. Beim Bundeskongress in Berlin stimmten von rund 400 Delegierten 370 für die frühere SPD-Generalsekretärin. Fahimi warnte in ihrer Rede vor sozialen Einschnitten durch geplante Reformen der Bundesregierung. Sie sagte, die Gewerkschaften müssten mobilisierungsbereit bleiben, zugleich aber gesellschaftliche Gestaltungskraft zeigen. Zum Deutschen Gewerkschaftsbund gehören 8 Einzelgewerkschaften mit insgesamt rund 5,4 Millionen Mitgliedern. Die Bundesregierung hat die Beschäftigungssicherung für die PCK-Raffinerie im brandenburgischen Schwedt um weitere 6 Monate verlängert. Das kündigte Bundeswirtschaftsministerin Reiche vor ihrem Besuch in Schwedt an. Die Verlängerung solle demnach den Beschäftigten mehr Planungssicherheit geben. Die Regelung gilt damit bis Ende des Jahres. Hintergrund ist der Stopp der Öllieferungen aus Kasachstan über die sogenannte Druzhba-Pipeline. Geprüft werden alternative Versorgungswege, etwa über den Hafen im polnischen Danzig.
9: Jetzt kompetent und zuverlässig das Wetter bei uns in Deutschland. Schlagerradio Wetterreporter melden aktuell 10 Grad in Köln-Bonn und auch in Hamburg, 11 Grad in Bremen, 13 Grad in Berlin, 16 Grad in Dresden, 11 Grad in Frankfurt am Main, 14 Grad in Stuttgart und auch in München, 9 Grad in Erfurt und 11 Grad in Münster. Aktuell bedeckt und verregnet der Schlagerradio-Wettertrend. Nachts ebenfalls gebietsweise mit Schauern. Die Tiefstwerte liegen zwischen 3 Grad in Hamburg und bis zu 6 Grad in Dresden. Morgen am Dienstag ebenfalls bewölkt. Sonne und Schauer im Wechsel mit Höchstwerten zwischen 9 Grad in München und bis zu 14 Grad in Freiburg.
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9: Hallo, kurz nach drei an diesem verregneten Montagnachmittag. Ich begleite Sie und mache Ihnen gute Laune mit Hilfe von Nick P. und seinem Song Berlin.

0: Schlagerradio, hör auf dein Herz mit Mitch Keller. Steh auf, wenn du fällst, um 3:15 an diesem Montag. Und aufstehen bzw. gehen ist ein ganz gutes Stichwort, denn darum ging es heute beim neuen Schlagerradio Morgen mit Inka und Norman. Sie kennen vielleicht das Intervall Fasten. Man isst eine Weile und dann isst man eine Zeit lang wieder nichts. Das war gestern, ab heute gibt es wohl das Intervall Gehen.
1: Okay, also wenn ich nicht esse, gehe ich.
2: Genau, so gesagt, aber es ist ein bisschen anders. Da gehen sie nämlich japanisch.
1: Okay.
2: Ganz spannend, und es geht so, dabei wechseln sich schnelles und langsames Gehen in Intervallen ab.
1: Okay.
2: Und das soll dann richtig gut für Herz und Kreislauf sein, um die zu stärken und Kalorien zu verbrennen. Und da reichen auch schon 30 Minuten von diesem langsamen Intervall Gehen und dann wieder schnell. Und deswegen soll man schon gar nicht mehr diese 10.000 Schritte am Tag gehen, das hier soll viel besser sein.
1: Okay, kann man ja mal probieren.
0: Also ich probiere das regelmäßig ungewollt, weil ich leider Gottes viel zu spät das Haus verlasse und dann erst normal loslaufe, auf die Uhr gucke und feststelle, oh Gott, gleich ist der Bus weg und dann muss ich rennen. Also ich mache das quasi schon unterbewusst seit Jahren so. Ja, aber falls Sie sich jetzt denken, na, da sehe ich jetzt nicht wirklich einen Zweck hinter, dann ist der nächste Song hier für Sie, denn auch Herbert Grönemeyer fragt sich, was soll das? Hier bei Schlagerradio.

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5: Ich bin Silke Reich. Opel entwickelt ein neues Elektro-SUV gemeinsam mit dem chinesischen Autobauer Leap Motor. Das Fahrzeug soll ab 2028 im spanischen Saragossa gebaut werden. Die Technik kommt größtenteils aus China, während Opel in Rüsselsheim unter anderem Design und Innenraum entwickelt. Damit will Opel günstigere Elektroautos anbieten. Die Spritpreise in Deutschland sind auf den niedrigsten Stand seit 2 Monaten gefallen. Nach Angaben des ADAC kostete ein Liter Super E10 zuletzt im Schnitt knapp 1,98 Euro, Diesel rund 2,02 Euro. Als Grund gilt vor allem der gesunkene Ölpreis. Der ADAC hält die Preise trotzdem weiter für zu hoch.
6: Jetzt kompetent und zuverlässig das Wetter bei uns in Deutschland. Aktuell bedeckt und verregnet. Der Schlagerradio-Wettertrend. Morgen am Dienstag ebenfalls bewölkt. Sonne und Schauer im Wechsel mit Höchstwerten zwischen 9 Grad in München und bis zu 14 Grad in Freiburg. 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

Schlagerradio um 3:45 an diesem Montag und vor gut einer Woche gab es eine wirklich sehr süße Meldung in Schleswig-Holstein. Da musste eine ortsansässige Feuerwehr nämlich ausrücken, weil ein Passant gesehen hat, wie ein Eichhörnchen kopfüber an einem Brutkasten festsitzt. Als die gerufene Feuerwehr dann anrollte und mit der Steckleiter sich das Ganze mal von nahem angeguckt hat, wurde relativ schnell klar, was passiert ist. Das trächtige Eichhörnchenweibchen hat sich einfach nach der idealen Einraumwohnung umgesehen und dachte, das wäre eine klasse Idee, mal so einen Brutkasten auszuprobieren. Stellt sich heraus, so ein Brutkasten für eine Eichhörnchenfamilie ist relativ ungeeignet, einfach aufgrund von Platzmangel. Anschließend wurde das Eichhörnchen samt Brutkasten vom Baum gepflückt, zum nächsten Tierarzt gebracht, unter Vollnarkose von seinem selbstgebauten Gefängnis befreit und nach einigen Stunden wieder zu sich kommt, wurde es dann wieder in die Freiheit entlassen und kann sich jetzt entspannt einen anderen Ort suchen, wo es ihre kleine Familie aufziehen möchte. Ja, bei dem Eichhörnchen war anscheinend nicht nur der Kopf zu groß, sondern auch der Traum. Aber passende Musik dazu gibt es jetzt von Christian Leis, weil wir Träumer sind, hier bei Schlagerradio.

0: vor vier an diesem Montag. Ich begleite Sie durch den Nachmittag gleich mit ganz toller Musik von Dieter Thomas Kuhn, Maite Kelly und auch Matthias Reim. Außerdem war ja gestern Muttertag und wir schauen mal, welcher Schlagerstar auf einer ganz besonderen Art und Weise den Müttern gratuliert hat.
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3: Ich bin Sebastian Scharte. Der Vorschlag von Russlands Präsident Putin, Altkanzler Schröder als Vermittler für Friedensgespräche einzusetzen, ist auf deutliche Kritik gestoßen. EU-Chefdiplomatin Kallas sagte beim Außenministertreffen in Brüssel, Schröder sei ein Lobbyist russischer Staatsunternehmen gewesen. Damit würde Putin nach ihren Worten praktisch auf beiden Seiten des Verhandlungstisches sitzen. Auch der ukrainische Außenminister Sibir lehnte Schröder als möglichen Vermittler für die Europäische Union klar ab. Er sagte, es gebe viele andere geeignete Persönlichkeiten für mögliche Verhandlungen. Verhandlungen mit Russland. Bundesverteidigungsminister Pistorius hat derweil Putins Aussagen über ein mögliches Ende des Ukraine-Krieges als mögliches Täuschungsmanöver bezeichnet.
4: Bei seinem Besuch in Kiew sagte er, allein Putin könne den Krieg durch einen Truppenabzug sofort beenden. Stattdessen stelle der russische Präsident weiter Bedingungen. Damit wolle er offenbar von militärischer Schwäche ablenken, so Pistorius. Der Minister hält sich zu Gesprächen über eine engere Rüstungskooperation und unbemannte Waffensysteme in der Ukraine auf. Ulrike Klein, Redaktion.
3: In Baden-Württemberg haben Grüne und CDU ihren neuen Koalitionsvertrag für die kommenden 5 Jahre unterzeichnet. Damit setzen der designierte Ministerpräsident Özdemir und CDU-Landeschef Hagel die schwarz-grüne Zusammenarbeit fort. Der Vertrag ist mehr als 160 Seiten lang. Er sieht unter anderem ein kostenloses, verpflichtendes letztes Kindergartenjahr vor. Außerdem soll Baden-Württemberg weiterhin bereits bis 2040 klimaneutral werden und damit früher als der Bund. Das Bundesfinanzministerium warnt vor neuen Cyberrisiken durch moderne Anwendungen der künstlichen Intelligenz. Demnach könnten neue Programme die Bedrohungslage für Unternehmen und die Finanzstabilität deutlich verschärfen. Auslöser der Warnung ist die Software Claude Mythos des US-Unternehmens Anthropic. Das KI-Programm sucht laut dem Unternehmen selbstständig nach Sicherheitslücken in Software. Dabei soll es zugleich auch mögliche digitale Angriffswerkzeuge mitliefern. Das Finanzministerium steht nach eigenen Angaben dazu im engen Austausch mit Behörden und europäischen Partnern. Immer mehr Deutsche leben in der Schweiz. Das teilte das Statistische Bundesamt mit. Demnach wohnten Anfang des vergangenen Jahres fast 330.000 Deutsche dort dauerhaft. Damit bleibt die Schweiz der beliebteste Wohnort deutscher Auswanderer im europäischen Ausland. Die Zahl der Deutschen im Nachbarland stieg innerhalb von 10 Jahren um rund 10%. Auf den weiteren Plätzen folgen Österreich und Spanien. Dabei ziehen jüngere Menschen eher nach Österreich, ältere eher nach Spanien.
0: Jetzt kompetent und zuverlässig das Wetter bei uns in Deutschland. Schlagerradio-Wetterreporter melden aktuell 10 Grad in Köln-Bonn und auch in Hamburg, 11 Grad in Bremen, 13 Grad in Berlin, 16 Grad in Dresden, 11 Grad in Frankfurt am Main, 14 Grad in Stuttgart und auch in München, 9 Grad in Erfurt und 11 Grad in Münster. Aktuell bedeckt und verregnet der Schlagerradio-Wettertrend. Nachts ebenfalls gebietsweise mit Schauern. Die Tiefstwerte liegen zwischen 3 Grad in Hamburg und bis zu 6 Grad in Dresden. Morgen am Dienstag ebenfalls bewölkt. Sonne und Schauer im Wechsel mit Höchstwerten zwischen 9 Grad in München und bis zu 14 Grad in Freiburg.
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0: Hallo, kurz nach 4 an diesem Montagnachmittag. Ich begleite Sie auf Ihrem Weg Richtung Feierabend und das jetzt mit Musik von Beatrice Egli und Du, Du, Du.

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0: Ich übersetze das Ganze mal kurz. Gute Reise von Matthias Reim hier bei Schlagerradio. Hör auf dein Herz um 3:15. Gestern war ja Internationaler Muttertag. Ich hoffe, Sie haben ihn ähnlich schön gefeiert wie meine Mama und ich. Wir nämlich getrennt voneinander. Also Spaß beiseite, ich habe ihr natürlich viel zu teure Geschenke gemacht. Ich bin ja so jemand, ich übertreibe da ja gern. Generell Geburtstag, Muttertag, Weihnachten, das ist mir Hupe. Ich bin da so ein Mensch, wenn ich jemanden ganz, ganz doll gern habe, dann zeige ich das in Form von Geschenken und übertreibe da maßlos. Sie wollen gar nicht wissen, was ich meiner Mama alles zum Muttertag geschenkt habe. Aber viel interessanter ist ja auch, was denn so die Schlagerstars gemacht haben zum Muttertag. Und sagen wir mal so, Ramon Roselli hat ein sehr schönes Video hochgeladen. Wenn er nicht im letzten Teil, na, sagen wir mal, ein bisschen ausgeufert wäre.
1: An alle Mamas da draußen, euch einen wunderschönen Muttertag. Lasst euch ein paar schöne Blumen holen. Die hier sind zum Beispiel für euch. Einfach heute mal nichts tun, das ist nämlich euer Tag. Legt die Füße hoch. Mal nichts kochen.

0: Und. Du brauchst gar nicht so zu gucken. Du bist meine Frau und nicht meine Mama. Also, euch einen wunderschönen Tag.
1: Das war natürlich zum Schluss nur ein kleiner Spaß. Er hat das Ganze dann auf Instagram noch aufgelöst und dazu geschrieben, Leute, das war wirklich nur ein Spaß. Ich koche heute, macht euch gar keinen Kopf. Ja, die Fans haben sich auf jeden Fall in den Kommentaren sehr gefreut und dafür bedankt und den Spaß natürlich auch verstanden. Gar kein Problem. Wenn nicht am Muttertag, wann kann man sonst mal Spaß verstehen? Und dass ihm Frauen am Herzen liegen, zeigt er jetzt auch hier in seinem Song Ich will gern mein Herz verlieren, hier bei Schlagerradio.

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1: Zeit für den Kultschlager hier bei Schlagerradio um kurz vor 16:30. Howard Carpendale wohnt anscheinend Tür an Tür mit Alice.

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5: 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Schlagerradio Tipp. Der Abend war wohl doch etwas zu lang. Gegen die geschwollenen Augen hilft schwarzer Tee. Nehmen Sie 2 ausgekochte, abgekühlte Schwarztee-Teebeutel und legen Sie sie auf Ihre Augen. 5 bis 10 Minuten einwirken lassen und schon sehen Sie wieder um einiges frischer aus.
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6: Ich bin Sebastian Schade. Eine neue Studie stellt die angeblich wachsende Sehnsucht vieler Menschen nach dem Leben auf dem Land in Frage. Das Bundesinstitut für Bau, Stadt- und Raumforschung hat dafür rund 1.000 Menschen in Deutschland befragt. Demnach ziehen Familien oft vor allem wegen hoher Wohnkosten aus den Städten ins Umland. Über Hockenheim im Rhein-Neckar-Kreis sind ein Motorsegler und ein Motorflugzeug in rund 800 Metern Höhe zusammengestoßen. Laut der Polizei blieben die beiden Piloten und ein Fluggast bei dem Unfall unverletzt. Beide Maschinen wurden leicht beschädigt, konnten aber sicher in Speyer und Hockenheim landen.
7: Jetzt kompetent und zuverlässig das Wetter bei uns in Deutschland. Aktuell bedeckt und verregnet. Der Schlagerradio-Wettertrend. Morgen am Dienstag ebenfalls bewölkt. Sonne und Schauer im Wechsel mit Höchstwerten zwischen 9 Grad in München und bis zu 14 Grad in Freiburg. 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

0: Karat, hab den Mond mit der Hand berührt, hier bei Schlagerradio um 16:45 an diesem Dienstag. Also im metaphorischen Sinne kann ich das gut nachvollziehen und da bin ich voll bei denen. Aber ich privat persönlich habe so gar nicht die Ambition, mal zum Mond zu fliegen. Wie sieht's bei Ihnen aus?
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0: Kurz vor fünf an diesem grauen Montagnachmittag, aber wir heben gleich mal so richtig die Stimmung mit der Münchner Freiheit, Stereo Act und auch Ben Zucker. Und außerdem verrate ich Ihnen, wie ein junger Mann jetzt mit Bier und Beton ganz besondere Musik macht.
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3: Ich bin Sebastian Scharte. Der Vorschlag von Russlands Präsident Putin, Altkanzler Schröder als Vermittler für Friedensgespräche einzusetzen, ist auf deutliche Kritik gestoßen. EU-Chefdiplomatin Kallas sagte beim Außenministertreffen in Brüssel, Schröder sei ein Lobbyist russischer Staatsunternehmen gewesen. Damit würde Putin nach ihren Worten praktisch auf beiden Seiten des Verhandlungstisches sitzen. Auch der ukrainische Außenminister Sibir lehnte Schröder als möglichen Vermittler für die Europäische Union klar ab. Er sagte, es gebe viele andere geeignete Persönlichkeiten für mögliche Verhandlungen mit Russland. Bundesverteidigungsminister Pistorius hat derweil Putins Aussagen über ein mögliches Ende des Ukraine-Krieges als mögliches Täuschungsmanöver bezeichnet.
4: Bei seinem Besuch in Kiew sagte er, allein Putin könne den Krieg durch einen Truppenabzug sofort beenden. Stattdessen stelle der russische Präsident weiter Bedingungen. Damit wolle er offenbar von militärischer Schwäche ablenken, so Pistorius. Der Minister hält sich zu Gesprächen über eine engere Rüstungskooperation und unbemannte Waffensysteme in der Ukraine auf. Ulrike Klein, Redaktion.
3: In Baden-Württemberg haben Grüne und CDU ihren neuen Koalitionsvertrag für die kommenden 5 Jahre unterzeichnet. Damit setzen der designierte Ministerpräsident Özdemir und CDU-Landeschef Hagel die schwarz-grüne Zusammenarbeit fort. Der Vertrag ist mehr als 160 Seiten lang. Er sieht unter anderem ein kostenloses, verpflichtendes letztes Kindergartenjahr vor. Außerdem soll Baden-Württemberg weiterhin bereits bis 2040 klimaneutral werden und damit früher als der Bund. Das Bundesfinanzministerium warnt vor neuen Cyberrisiken durch moderne Anwendungen der künstlichen Intelligenz. Demnach könnten neue Programme die Bedrohungslage für Unternehmen und die Finanzstabilität deutlich verschärfen. Auslöser der Warnung ist die Software Claude Mythos des US-Unternehmens Anthropic. Das KI-Programm sucht laut dem Unternehmen selbstständig nach Sicherheitslücken in Software. Dabei soll es zugleich auch mögliche digitale Angriffswerkzeuge mitliefern. Das Finanzministerium steht nach eigenen Angaben dazu im engen Austausch mit Behörden und europäischen Partnern. Immer mehr Deutsche leben in der Schweiz. Das teilte das Statistische Bundesamt mit. Demnach wohnten Anfang des vergangenen Jahres fast 330.000 Deutsche dort dauerhaft. Damit bleibt die Schweiz der beliebteste Wohnort deutscher Auswanderer im europäischen Ausland. Die Zahl der Deutschen im Nachbarland stieg innerhalb von 10 Jahren um rund 10%. Auf den weiteren Plätzen folgen Österreich und Spanien. Dabei ziehen jüngere Menschen eher nach Österreich, ältere eher nach Spanien.
0: Jetzt kompetent und zuverlässig das Wetter bei uns in Deutschland. Schlagerradio Wetterreporter melden aktuell 10 Grad in Köln-Bonn und auch in Hamburg, 11 Grad in Bremen, 13 Grad in Berlin, 16 Grad in Dresden, 11 Grad in Frankfurt am Main, 14 Grad in Stuttgart und auch in München, 9 Grad in Erfurt und 11 Grad in Münster. Aktuell bedeckt und verregnet der Schlagerradio-Wettertrend. Nachts ebenfalls gebietsweise mit Schauern. Die Tiefstwerte liegen zwischen 3 Grad in Hamburg und bis zu 6 Grad in Dresden. Morgen am Dienstag ebenfalls bewölkt. Sonne und Schauer im Wechsel mit Höchstwerten zwischen 9 Grad in München und bis zu 14 Grad in Freiburg.
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0: Hallo, kurz nach 5 und wir starten schwungvoll in den Montagfeierabend. Das jetzt mit DJ Herzbeat und Saphir. Verdammt, ich will!

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Wir rocken den Nachmittag mit Ben Zucker und Angelina hier bei Schlagerradio um 16:45. Was darf denn bei so einem richtigen Rocker nicht fehlen? Meiner Meinung nach eine fette Gitarre, lange Haare und Bier. Gut, für die Haare kann man jetzt nicht viel machen, aber die anderen beiden Dinge kann man auf jeden Fall miteinander verbinden, sagt zumindest der deutsche Gitarrenhersteller Hengstermann. Der stellt schon seit einigen Jahren Gitarren aus Zement und Carbon her, weil das wohl irgendwie auch besser klingen soll, keine Ahnung, kenne ich mich jetzt nicht wirklich mit aus. Was ich aber weiß, ist, dass die auch nicht viel schwerer sein sollen als normale Holzgitarren. Und irgendwie im Prozess des Herstellens scheint ihm eingefallen zu sein, ja, ich kipp hier doch Wasser rein, warum mache ich das Ganze nicht mit Bier? Meine Vermutung, in seinem Körper waren vielleicht zu diesem Zeitpunkt auch schon 2, 3 Bier. So oder so kann man jetzt die 1516 Brewcaster Gitarre aus Zement und Carbon hergestellt mit ihrem eigenen Lieblingsbier bestellen. Und das für sage und schreibe knappe 3000 Euro. Da sind sie dann dabei und haben ihre eigene Bier-Zement-Gitarre. Wenn das nicht mal so richtig Rock'n'Roll ist, dann weiß ich auch nicht. Man könnte fast schon sagen, das ist der Wahnsinn. Ähnlich wie der nächste Song, bei dem auch eine richtig gute Gitarre mit dabei ist. Wolfgang Petri mit Wahnsinn hier bei Schlagerradio.

Der Kultschlager um kurz vor 5:30. Ja, und diese Frau produziert ja eigentlich nur Hits. Und ich hoffe, diesen hier können Sie auch mitsingen. Marleen, hier bei Schlagerradio.

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5: Ich bin Sebastian Schade. Eine neue Studie stellt die angeblich wachsende Sehnsucht vieler Menschen nach dem Leben auf dem Land in Frage. Das Bundesinstitut für Bau, Stadt und Raumforschung hat dafür rund 1000 Menschen in Deutschland befragt. Demnach ziehen Familien oft vor allem wegen hoher Wohnkosten aus den Städten ins Umland. Über Hockenheim im Rhein-Neckar-Kreis sind ein Motorsegler und ein Motorflugzeug in rund 800 Metern Höhe zusammengestoßen. Laut der Polizei blieben die beiden Piloten und ein Fluggast bei dem Unfall unverletzt. Beide Maschinen wurden leicht beschädigt, konnten aber sicher in Speyer und Hockenheim landen.
6: Jetzt kompetent und zuverlässig das Wetter bei uns in Deutschland. Aktuell bedeckt und verregnet. Der Schlagerradio-Wettertrend. Morgen am Dienstag ebenfalls bewölkt. Sonne und Schauer im Wechsel mit Höchstwerten zwischen 9 Grad in München und bis zu 14 Grad in Freiburg. 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

0: Also ich glaube, das war der perfekte Song, den man am Muttertag auch spielen kann. Yvonne Katterfeld, für dich hier bei Schlagerradio. Hör auf dein Herz um 6:15. Ja, ich weiß, wir haben heute schon viel über Muttertag gesprochen, aber ein Video, über das ich gestolpert bin auf Instagram, das hat mich tatsächlich so berührt, dass ich so ein bisschen Pipi in den Augen hatte, denn Wayne Carpendale hat quasi ein Selbstgespräch geführt, wo es darum ging, wie sich zwei Kinder unterhalten, darüber, was denn Mama nun wirklich ist oder was eine Mama ausmacht. Und besser hätte ich es kaum zusammenfassen können.
1: Du bist ihr erster Gedanke. Bevor sie aufwacht, denkt sie an dich. Bevor sie einschläft, auch. Und das hört nie auf. Auch nicht, wenn du selbst irgendwann mal Kinder hast. Auch nicht, wenn ihr euch mal streitet. Du bist immer ihr erster Gedanke. Wie ein Bildschirmschoner, auf dem nur du läufst. Und wenn du Fieber hast, hast du nur Fieber. Aber sie sitzt nachts an deinem Bett und hört auf jeden Atemzug. Um 3 googelt sie Symptome, die sie nicht versteht. Und morgens lächelt sie dich an und sagt, geht's dir besser, Schatz? Und du wirst nie wissen, wie viel Angst sie hatte. Das ist Absicht. Oh, wie ein Mitarbeiter des Monats, der nie eine Urkunde kriegt. Und weißt du, was das Verrückteste ist? Sie war mal jemand, bevor du kamst. Sie hatte Träume, Pläne, ein Leben, das nur ihrs war. Und dann kamst du und sie hat sich leise neu erfunden. Nicht aufgegeben, neu erfunden. Und du hast es nie gemerkt, weil sie nie drüber gesprochen hat. Wow, hör auf, ich heul gleich. Eins noch. Was? Du kannst Mist bauen, richtig Mist. Sie ist sauer, vielleicht schreit sie sogar. Und abends nimmt sie dich in den Arm. Ohne Frage, ohne Bedingung. Egal, was du getan hast. Egal, wie alt du bist. Egal, wie weit weg du bist. Ihre Tür ist immer offen.
0: Ich weiß nicht, wie es Ihnen geht, aber ich habe das Gefühl, hier schneidet jemand Zwiebeln. Ich habe vielleicht ganz bisschen Pipi in den Augen. Aber ich würde das jetzt gerne auch einfach so stehen lassen. Und nochmal an alle Mamas und vor allem ganz besonders an meine Mama. Alles Gute nachträglich zum Muttertag. Schwer.

0: Damit ist es kurz vor sechs an diesem Montagabend. Ich begleite Sie und sorge für richtig gute Laune. Gleich mit Musik von Rosanna Rocci, Falco und auch Beatrice Egli habe ich mit dabei in der nächsten halben Stunde.
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3: Ich bin Sebastian Schade. Deutschland und die Ukraine haben eine engere Zusammenarbeit bei Entwicklung und Produktion militärischer Drohnen vereinbart. Verteidigungsminister Pistorius sagte in Kiew, geplant seien gemeinsame Projekte deutscher und ukrainischer Unternehmen im Bereich unbemannter Systeme. Dabei geht es auch um Drohnen mit Reichweiten von bis zu 1500 Kilometern. Sie würden auch Ziele tief im russischen Hinterland treffen. Pistorius sicherte zudem die Fortsetzung der Ausbildung ukrainischer Soldaten durch Deutschland zu. Die Außenminister der EU-Staaten haben neue Sanktionen gegen gewaltbereite israelische Siedler im Westjordanland beschlossen.
4: Wie EU-Außenbeauftragte Kallas mitteilte, wurden außerdem weitere Strafmaßnahmen gegen führende Vertreter der Hamas vereinbart. Kallas erklärte, Extremismus und Gewalt müssten Konsequenzen haben. Im Westjordanland leben neben rund 3 Millionen Palästinensern mehr als 500.000 Israelis. Israels Außenminister Saar kritisierte die Sanktionen der Europäischen Union als politisch motiviert und unbegründet. Ulrike Klein, Redaktion.
3: In Hamburg haben Ermittler einen 17-jährigen Syrer wegen des Verdachts auf Terrorpläne festnehmen lassen. Wie die Generalstaatsanwaltschaft mitteilte, soll der Jugendliche Anschläge auf ein Einkaufszentrum, eine Bar oder eine Polizeiwache geplant haben. Die Taten sollen demnach mit Sprengstoff, Molotow-Cocktails oder einem Messer ausgeführt werden. Nach Angaben der Behörden wurde der Verdächtige durch die Terrormiliz Islamischer Staat inspiriert. An den Ermittlungen waren unter anderem der Bundesnachrichtendienst, der Verfassungsschutz und das Bundeskriminalamt beteiligt. Bundeswirtschaftsministerin Reiche rechnet wegen des angespannten Kerosinmarktes mit höheren Preisen für Flugreisen. Bei einem Besuch der PCK-Raffinerie in Schwedt sagte sie, die Versorgung sei aber trotz steigender Preise derzeit stabil. Hintergrund sind gestörte Öltransporte durch die Straße von Hormuz infolge des Iran-Kriegs. Die Raffinerie in Schwedt produziert unter anderem Flugzeugtreibstoff für den Hauptstadtflughafen BER. Reiche brachte außerdem einen Förderbescheid über 350 Millionen Euro für synthetische Flugkraftstoffe nach Schwedt mit. Griechenland will den Massentourismus auf beliebten Inseln und in Ferienregionen künftig stärker begrenzen. Wie die Regierung in Athen mitteilte, sollen neue Regeln Natur, Strände und Infrastruktur besser schützen. Besonders betroffene Inseln wie Santorini, Mykonos oder Rhodos sollen strengere Bauauflagen erhalten. Neue Hotels dürfen in stark belasteten Regionen künftig höchstens 100 Betten haben. Außerdem sollen Neubauten nahe der Küste weitgehend verboten werden. Die neuen Regeln sollen Ende Juni in Kraft treten.
0: Jetzt kompetent und zuverlässig das Wetter bei uns in Deutschland. Schlagerradio-Wetterreporter melden aktuell 10 Grad in Köln-Bonn und auch in Hamburg, 11 Grad in Bremen, 13 Grad in Berlin, 16 Grad in Dresden, 11 Grad in Frankfurt am Main, 14 Grad in Stuttgart und auch in München, 9 Grad in Erfurt und 11 Grad in Münster. Aktuell bedeckt und verregnet der Schlagerradio-Wettertrend. Nachts ebenfalls gebietsweise mit Schauern. Die Tiefstwerte liegen zwischen 3 Grad in Hamburg und bis zu 6 Grad in Dresden. Morgen am Dienstag ebenfalls bewölkt. Sonne und Schauer im Wechsel mit Höchstwerten zwischen 9 Grad in München und bis zu 14 Grad in Freiburg.
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0: Hallo, jetzt ist es kurz nach sechs und ein freundliches Hallo gibt es an diesem Montagabend jetzt auch von Annemarie Eifeld mit ihrem Song Hallo.

0: Sie ist nach wie vor noch ihre Nummer 1 bei den Schlagerradio Schlagercharts. Beatrice Egli mit ihrem Alibi hier um 17:45 an diesem Montag. Und nun ist es Zeit, einmal zu schauen, wo kommen denn einige unserer bekanntesten Schlagersongs eigentlich her?
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2: The Killers, Human.
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Nach der Veröffentlichung 2008 waren die Kritiken am Stück durchweg positiv. Als köstlich wurde die Melodie des Liedes vom berühmten Musikmagazin Rolling Stone bezeichnet. Chris Williams vom Magazin Billboard lobte das Werk als unglaublich herzerwärmendes Lied, das in die Musikgeschichte eingehen würde. Ein Grammatikfehler im Text verhalf dem Lied zu weiterer Popularität. Darauf vom Rolling Stone angesprochen, antwortete Sänger Brandon Flowers: Ich nehme an, es stört die Leute, dass es grammatikalisch nicht korrekt ist, aber ich denke, dass ich machen darf, was ich will.

10 Jahre später veröffentlichte Thomas Anders die deutsche Version Menschen. Sie befindet sich auf seinem zweiten deutschsprachigen Album. Als ehemaliges Mitglied von Modern Talking gehört er mit über 120 Millionen verkauften Tonträgern zu den kommerziell erfolgreichsten deutschen Sängern. Er ist auch über die Musik hinaus bekannt. 2017 veröffentlichte er mit Modern Cooking einfach, lecker, anders ein Kochbuch. Thomas Anders, Mensch.

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1: Schlagerradio um kurz vor halb sieben. Und mit diesem Kultschlager hier müssen Sie auf jeden Fall die Disco-Fox-Schuhe auspacken. Christina Bach mit Küss mich, küss mich.

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4: Das gleichmäßige Tropfen eines undichten Wasserhahns kann einen schon mal wahnsinnig machen. Wenn so schnell auch kein Handwerker zu bekommen ist, kann ein dicker Wollfaden vorerst Abhilfe schaffen. Binden Sie ihn um den Wasserhahn. Nun kann das Wasser geräuschlos in das Becken laufen.
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0: Wolfgang Lippert mit seinem Song Niemals was bereut hier bei Schlagerradio um 7:15 an diesem Montag. Ja, und auf Instagram hat er in einem sehr dramatischen Video, wo er direkt am Wasser steht und aufs Wasser blickt, mal genauer erklärt, was er denn eigentlich mit diesem Song meint und ob er denn wirklich niemals was bereut hat in seinem Leben.
1: Na, soll ich springen? Nee, würde ich bestimmt bereuen. Aber weil wir gerade bei bereuen sind, davon handelt mein neuer Song, Nichts bereut. Wenn ich mir meinen Lebensweg so anschaue, dann stelle ich fest, mit großer Freude übrigens, dass ich nichts bereue. Das heißt nicht, dass ich irgendwie gedankenlos bin oder dämlich oder irgendwas anderes, sondern es geht eh nicht, dass man die Zeit zurückkurbeln kann. Man sollte sie eher genießen und man sollte sich freuen, dass man sie erleben durfte.
0: Bis auf den Titel des Songs, den er sich anscheinend in dem Video nicht so wirklich merken konnte. Das hat er bestimmt bereut. Aber ansonsten ist das doch wirklich eine Einstellung, die man doch jedem wünscht, oder? Klar macht man ab und zu mal Fehler, aber die gehören doch zu einem dazu. Oder wie sehen Sie das? Wir machen jetzt weiter hier mit Claudia Jung, denn wenn wir uns berühren, hier bei Schlagerradio.

0: Kurz vor sieben an diesem Montagabend. Ich begleite Sie und das jetzt gleich mit Musik von Klaus Lage, Maite Kelly und auch Vanessa Mai sind mit dabei. Außerdem verrate ich Ihnen, wie es für Sie und auch Lola Weipert am Wochenende bei Schlag den Star lief.
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3: Ich bin Sebastian Scharte. Deutschland und die Ukraine haben eine engere Zusammenarbeit bei Entwicklung und Produktion militärischer Drohnen vereinbart. Verteidigungsminister Pistorius sagte in Kiew, geplant seien gemeinsame Projekte deutscher und ukrainischer Unternehmen im Bereich unbemannter Systeme. Dabei geht es auch um Drohnen mit Reichweiten von bis zu 1500 Kilometern. Sie würden auch Ziele tief im russischen Hinterland treffen. Pistorius sicherte zudem die Fortsetzung der Ausbildung ukrainischer Soldaten durch Deutschland zu. Die Außenminister der EU-Staaten haben neue Sanktionen gegen gewaltbereite israelische Siedler im Westjordanland beschlossen.
4: Wie EU-Außenbeauftragte Kallas mitteilte, wurden außerdem weitere Strafmaßnahmen gegen führende Vertreter der Hamas vereinbart. Kallas erklärte, Extremismus und Gewalt müssten Konsequenzen haben. Im Westjordanland leben neben rund 3 Millionen Palästinensern mehr als 500.000 Israelis. Israels Außenminister Saar kritisierte die Sanktionen der Europäischen Union als politisch motiviert und unbegründet. Ulrike Klein, Redaktion.
3: In Hamburg haben Ermittler einen 17-jährigen Syrer wegen des Verdachts auf Terrorpläne festnehmen lassen. Wie die Generalstaatsanwaltschaft mitteilte, soll der Jugendliche Anschläge auf ein Einkaufszentrum, eine Bar oder eine Polizeiwache geplant haben. Die Taten sollen demnach mit Sprengstoff, Molotow-Cocktails oder einem Messer ausgeführt werden. Nach Angaben der Behörden wurde der Verdächtige durch die Terrormiliz Islamischer Staat inspiriert. An den Ermittlungen waren unter anderem der Bundesnachrichtendienst, der Verfassungsschutz und das Bundeskriminalamt beteiligt. Bundeswirtschaftsministerin Reiche rechnet wegen des angespannten Kerosinmarktes mit höheren Preisen für Flugreisen. Bei einem Besuch der PCK-Raffinerie in Schwedt sagte sie, die Versorgung sei aber trotz steigender Preise derzeit stabil. Hintergrund sind gestörte Öltransporte durch die Straße von Hormuz infolge des Iran-Kriegs. Die Raffinerie in Schwedt produziert unter anderem Flugzeugtreibstoff für den Hauptstadtflughafen BER. Reiche brachte außerdem einen Förderbescheid über 350 Millionen Euro für synthetische Flugkraftstoffe nach Schwedt mit. Griechenland will den Massentourismus auf beliebten Inseln und in Ferienregionen künftig stärker begrenzen. Wie die Regierung in Athen mitteilte, sollen neue Regeln Natur, Strände und Infrastruktur besser schützen. Besonders betroffene Inseln wie Santorini, Mykonos oder Rhodos sollen strengere Bauauflagen erhalten. Neue Hotels dürfen in stark belasteten Regionen künftig höchstens 100 Betten haben. Außerdem sollen Neubauten nahe der Küste weitgehend verboten werden. Die neuen Regeln sollen Ende Juni in Kraft treten.
0: Jetzt kompetent und zuverlässig das Wetter bei uns in Deutschland. Schlagerradio-Wetterreporter melden aktuell 10 Grad in Köln-Bonn und auch in Hamburg, 11 Grad in Bremen, 13 Grad in Berlin, 16 Grad in Dresden, 11 Grad in Frankfurt am Main, 14 Grad in Stuttgart und auch in München, 9 Grad in Erfurt und 11 Grad in Münster. Aktuell bedeckt und verregnet der Schlagerradio-Wettertrend. Nachts ebenfalls gebietsweise mit Schauern. Die Tiefstwerte liegen zwischen 3 Grad in Hamburg und bis zu 6 Grad in Dresden. Morgen am Dienstag ebenfalls bewölkt. Sonne und Schauer im Wechsel mit Höchstwerten zwischen 9 Grad in München und bis zu 14 Grad in Freiburg.
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0: Hallo, Zeit zum Träumen hier bei Schlagerradio um kurz nach 7. Jetzt mit Anna-Maria Zimmermann, 1000 Träume weit oder auch Tornado.

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Das war Vanessa Mai mit Löwenherz hier bei Schlagerradio. Hör auf dein Herz. Um 7:15 an diesem Montag. Morgen ist sie bei uns zu Gast beim neuen Schlagerradio Morgen bei Inka und Norman. Und das Wochenende von Vanessa Mai, na, da war was los, das sage ich Ihnen. 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Ich bin begeistert. So viel Frauenpower an einer Stelle, da musste doch was richtig Großes bei entstehen, oder?

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0: Ich hoffe, Sie haben sich warm getanzt zu diesem Song. Helene Fischer, Achterbahn, hier bei Schlagerradio um 7:45 an diesem Montagnachmittag. Ich bin jetzt schon völlig durcheinander, was die Wochentage angeht, obwohl wir erst den Donnerstag frei haben. Mein Kopf macht das nicht mit, diese ganzen Feiertage unter der Woche und dann kein Brückentag, sondern alle sind sie wieder da. Das ist aber ein Thema für wann anders. Worum es jetzt geht, ist das schon mal einkuscheln auf den freien Tag, den man dann hoffentlich gemeinsam im Bett verbringen kann. Zusammen getrennt mit dem Haustier alleine, vollkommen egal. Gleich wird gekuschelt zum Kuschelschlager. Und damit wir schon mal so richtig in Stimmung kommen, starten wir schon jetzt mit einem ganz tollen Kompliment von Roland Kaiser hier bei Schlagerradio.
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1: Ich bin Sebastian Schade. An Deutschlands Grenzen sind seit Mai vergangenen Jahres rund 35.000 Menschen zurückgewiesen worden. Das geht aus Zahlen des Bundesinnenministeriums hervor. Innenminister Dobrindt hatte die bereits bestehenden Grenzkontrollen vor einem Jahr weiter verschärfen lassen. Zugleich wies er die Bundespolizei an, auch Asylbewerber zurückzuweisen. Ausnahmen gelten laut Ministerium für kranke, schwangere und besonders schutzbedürftige Menschen. Frankreichs Präsident Macron hat in Nairobi für mehr europäische Investitionen in Afrika statt klassischer Entwicklungshilfe geworben.
2: Auf einem Wirtschaftsgipfel sagte Macron, Afrika brauche Investitionen, um wirtschaftlich unabhängiger und souveräner zu werden. Er betonte, Europa sei ein verlässlicher Handelspartner und stehe für Rechtsstaatlichkeit sowie internationale Zusammenarbeit. Zugleich kritisierte der französische Präsident Chinas Umgang mit Exportbeschränkungen bei seltenen Erden scharf. Europa wolle mit afrikanischen Staaten als Partner auf Augenhöhe zusammenarbeiten, so Macron. Timo Wiesner, Redaktion.
1: Die Außenminister der EU-Staaten haben neue Sanktionen gegen Verantwortliche für die Verschleppung ukrainischer Kinder beschlossen. Betroffen sind nach EU-Angaben 16 Personen sowie 7 Organisationen und Einrichtungen aus dem Umfeld Russlands. In der Europäischen Union müssen dadurch unter anderem Vermögenswerte eingefroren werden. Die EU-Kommission geht davon aus, dass seit Beginn des Ukraine-Krieges rund 20.000 Kinder verschleppt worden sind. Bislang konnten nach internationalen Bemühungen nur rund 2.100 Kinder in die Ukraine zurückgebracht werden. Deutschland wird nach Angaben von Finanzminister Klingbeil die EU-Vorgaben zu den Staatsausgaben weiterhin einhalten. Das sagte er nach einer Sitzung des Stabilitätsrates. Demnach gelte dies sowohl für dieses als auch für das kommende Jahr. Der Stabilitätsrat kritisierte allerdings, dass weiterhin mit veralteten Zahlen vom Jahresanfang gerechnet werde. Die Folgen des Iran-Krieges seien darin bislang noch nicht ausreichend berücksichtigt worden, hieß es. Der Stabilitätsrat überwacht regelmäßig die Haushalte von Bund, Ländern und Kommunen. Jetzt kompetent und zuverlässig das Wetter bei uns in Deutschland. Heute Abend klingen im Süden und Osten die Gewitter allmählich ab. Vor allem im Südwesten ist es bei vielen Wolken regnerisch. Im Nordwesten gibt es neben Schauern auch längere trockene Abschnitte. In der Nacht gibt es im Süden länger anhaltenden Regen bei absinkender Schneefallgrenze. Sonst sind zeitweise Schauer möglich. Die Temperaturen gehen runter auf 7 bis minus 2 Grad. Und morgen ist es wechselnd bewölkt, gebietsweise sind Schauer, vereinzelt auch Graupelgewitter möglich. In höheren Lagen kann es schneien. Die Temperaturen steigen auf kühle 8 bis 15 Grad, dazu weht ein teils frischer, böiger Wind.
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Ach, Montagabend. Zeit, die Seele baumeln zu lassen mit uns. Und unseren Schlagerhits, ja? Wir begleiten sie sanft in den Abend.

Hier ist Schlagerradio. Hör auf dein Herz. Hier ist Ihre Einladung zu einem Abend voller Entspannung. Ach, das sind Schlager, die träumen lassen, oder? Und die Seele streicheln. Schönen Montag.

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1: Hier ist Schlagerradio, hör auf dein Herz. Ja, Montagabend bedeutet Zeit für Gemütlichkeit. Vergessen Sie die Hektik und genießen Sie sanfte Klänge, die direkt ins Herz gehen, oder? Schönen Montagabend.

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Tauchen Sie ein in eine Welt voller träumerischer Klänge. Ach, lassen Sie die Hektik des Alltags hinter sich.

Hier ist Schlagerradio, hör auf dein Herz. Probieren Sie mal Folgendes mit mir. Schließen Sie einfach mal Ihre Augen. Entspannen Sie sich. Unsere Musik bringt Sie sanft durch diesen Montagabend.

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2: Ich bin Sebastian Schade. An Deutschlands Grenzen sind seit Mai vergangenen Jahres rund 35.000 Menschen zurückgewiesen worden. Das geht aus Zahlen des Bundesinnenministeriums hervor. Innenminister Dobrindt hatte die bereits bestehenden Grenzkontrollen vor einem Jahr weiter verschärfen lassen. Zugleich wies er die Bundespolizei an, auch Asylbewerber zurückzuweisen. Ausnahmen gelten laut Ministerium für kranke, schwangere und besonders schutzbedürftige Menschen. Frankreichs Präsident Macron hat in Nairobi für mehr europäische Investitionen in Afrika statt klassischer Entwicklungshilfe geworben.
3: Auf einem Wirtschaftsgipfel sagte Macron, Afrika brauche Investitionen, um wirtschaftlich unabhängiger und souveräner zu werden. Er betonte, Europa sei ein verlässlicher Handelspartner und stehe für Rechtsstaatlichkeit sowie internationale Zusammenarbeit. Zugleich kritisierte der französische Präsident Chinas Umgang mit Exportbeschränkungen bei seltenen Erden scharf. Europa wolle mit afrikanischen Staaten als Partner auf Augenhöhe zusammenarbeiten, so Macron. Timo Wiesner, Redaktion.
2: Die Außenminister der EU-Staaten haben neue Sanktionen gegen Verantwortliche für die Verschleppung ukrainischer Kinder beschlossen. Betroffen sind nach EU-Angaben 16 Personen sowie 7 Organisationen und Einrichtungen aus dem Umfeld Russlands. In der Europäischen Union müssen dadurch unter anderem Vermögenswerte eingefroren werden. Die EU-Kommission geht davon aus, dass seit Beginn des Ukraine-Krieges rund 20.000 Kinder verschleppt worden sind. Bislang konnten nach internationalen Bemühungen nur rund 2.100 Kinder in die Ukraine zurückgebracht werden. Deutschland wird nach Angaben von Finanzminister Klingbeil die EU-Vorgaben zu den Staatsausgaben weiterhin einhalten. Das sagte er nach einer Sitzung des Stabilitätsrates. Demnach gelte dies sowohl für dieses als auch für das kommende Jahr. Der Stabilitätsrat kritisierte allerdings, dass weiterhin mit veralteten Zahlen vom Jahresanfang gerechnet werde. Die Folgen des Iran-Krieges seien darin bislang noch nicht ausreichend berücksichtigt worden, hieß es. Der Stabilitätsrat überwacht regelmäßig die Haushalte von Bund, Ländern und Kommunen. Jetzt kompetent und zuverlässig das Wetter bei uns in Deutschland. Heute Abend klingen im Süden und Osten die Gewitter allmählich ab. Vor allem im Südwesten ist es bei vielen Wolken regnerisch. Im Nordwesten gibt es neben Schauern auch längere trockene Abschnitte. In der Nacht gibt es im Süden länger anhaltenden Regen bei absinkender Schneefallgrenze. Sonst sind zeitweise Schauer möglich. Die Temperaturen gehen runter auf 7 bis minus 2 Grad. Und morgen ist es wechselnd bewölkt, gebietsweise sind Schauer, vereinzelt auch Graupelgewitter möglich. In höheren Lagen kann es schneien. Die Temperaturen steigen auf kühle 8 bis 15 Grad, dazu weht ein teils frischer, böiger Wind.
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Hier ist Schlagerradio, hör auf dein Herz am Montagabend und schon darf alles wieder ein bisschen langsamer gehen. Genießen Sie die schönsten Schlager zum Kuscheln jetzt wieder mit uns.

Hier ist Schlagerradio, hör auf dein Herz. Das sind doch mal wirklich sanfte Melodien, die gehen direkt ins Herz, oder? Ideal hier, um die Hektik des Tages loszulassen, zur Ruhe zu kommen. Jetzt mit mir, schön, dass Sie bei uns sind.

0: Hier ist Schlagerradio. Hör auf dein Herz. Ja, nach einem langen Tag ist es doch Zeit für Ruhe jetzt wieder und Geborgenheit. Unsere Schlagerhits laden Sie ein, sich fallen zu lassen. Schönen Montag.
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Ach, herrlich, oder? Hier ist Schlagerradio. Hör auf dein Herz. Einfach die Seele baumeln lassen, den Moment genießen. Willkommen zu einer Stunde Schlager zum Träumen.

Hier ist Schlagerradio. Hör auf dein Herz am Montagabend. Das bedeutet für Sie wieder Zeit für etwas Ruhe und Frieden. Unsere Schlagerhits laden Sie ein, abzuschalten und den Moment zu genießen.

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1: Ich bin Sebastian Schade und das war der Tag. Bundesverteidigungsminister Pistorius hat angekündigt, dass Deutschland und die Ukraine künftig gemeinsam Drohnen entwickeln und produzieren werden. Bei einem Besuch in Kiew sagte er, dabei gehe es auch um Drohnen, die eine Reichweite von bis zu 1500 Kilometern haben. Solche Drohnen könnten auch bis tief ins russische Hinterland fliegen. Pistorius sagte, man setze im Bereich unbemannter Systeme auf gemeinsame Arbeiten zwischen deutschen und ukrainischen Unternehmen. Außerdem sicherte der Minister die Fortsetzung der Ausbildung ukrainischer Soldaten zu. Das Hunter-Virus vom Kreuzfahrtschiff Hondius hat nun auch die USA erreicht. Ein Passagier wurde laut den US-Gesundheitsbehörden positiv auf das Virus getestet, er zeige jedoch keine Krankheitssymptome. Ein weiterer Passagier habe leichte Symptome entwickelt, eine Infektion sei aber bisher nicht bestätigt. Zudem meldete auch Frankreich einen infizierten Passagier. Das Kreuzfahrtschiff wurde heute vor Teneriffa evakuiert. Der Vorschlag des russischen Präsidenten Putin, Altkanzler Schröder als Vermittler im Ukraine-Krieg einzusetzen, hat für Diskussionen gesorgt. In deutschen Regierungskreisen war von einem Scheinangebot die Rede. EU-Chefdiplomatin Kallas sagte in Brüssel, Schröder sei ein Lobbyist russischer Staatsunternehmen gewesen. Damit würde Putin nach ihren Worten praktisch auf beiden Seiten des Verhandlungstisches sitzen. Auch der ukrainische Außenminister Sibija lehnte Schröder als möglichen Vermittler für die Europäische Union klar ab. Er sagte, es gebe viele andere geeignete Persönlichkeiten für mögliche Verhandlungen mit Russland. Jetzt kompetent und zuverlässig das Wetter bei uns in Deutschland. Heute Abend klingen im Süden und Osten die Gewitter allmählich ab. Vor allem im Südwesten ist es bei vielen Wolken regnerisch. Im Nordwesten gibt es neben Schauern auch längere trockene Abschnitte. In der Nacht gibt es im Süden länger anhaltenden Regen bei absinkender Schneefallgrenze. Sonst sind zeitweise Schauer möglich. Die Temperaturen gehen runter auf 7 bis minus 2 Grad. Und morgen ist es wechselnd bewölkt, gebietsweise sind Schauer, vereinzelt auch Graupelgewitter möglich. In höheren Lagen kann es schneien. Die Temperaturen steigen auf kühle 8 bis 15 Grad, dazu weht ein teils frischer, böiger Wind.
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Hör auf dein Herz. Ah, nach einem anstrengenden Tag, da gibt's doch wirklich nichts Besseres als Musik, die jetzt entspannt und beruhigt. Bleiben Sie dran für die besten Kuschelschlager.

Hier ist Schlagerradio. Hör auf dein Herz. Finden Sie das auch, dass unsere Kuschelschlager wie ein Kurzurlaub für die Seele sind? Oder lehnen Sie sich zurück, lassen Sie sich treiben. Jetzt wieder mit uns.

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Hier ist Schlagerradio, hör auf dein Herz. Heute Abend heißt es Füße hoch und Augen zu. Unsere Schlagerhits bringen sie sanft durch den Abend.

Hier ist Schlagerradio. Hör auf dein Herz. Ach, herrlich. Einfach mal loslassen und genießen. Unsere Schlager zum Kuscheln sorgen bei ihm jetzt hoffentlich wieder für Entspannung pur. Schönen Montagabend.

Hier ist Schlagerradio. Hör auf dein Herz. Kuschelige Melodien sind das für Ihren Montagabend. Dann lehnen Sie sich mal zurück, lassen Sie sich von der Musik verwöhnen, den Rest machen wir. Schön, dass Sie bei uns sind.

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1: Ich bin Sebastian Schade und das war der Tag. Bundesverteidigungsminister Pistorius hat angekündigt, dass Deutschland und die Ukraine künftig gemeinsam Drohnen entwickeln und produzieren werden. Bei einem Besuch in Kiew sagte er, dabei gehe es auch um Drohnen, die eine Reichweite von bis zu 1500 Kilometern haben. Solche Drohnen könnten auch bis tief ins russische Hinterland fliegen. Pistorius sagte, man setze im Bereich unbemannter Systeme auf gemeinsame Arbeiten zwischen deutschen und ukrainischen Unternehmen. Außerdem sicherte der Minister die Fortsetzung der Ausbildung ukrainischer Soldaten. Zu. Das Hunter-Virus vom Kreuzfahrtschiff Hondius hat nun auch die USA erreicht. Ein Passagier wurde laut den US-Gesundheitsbehörden positiv auf das Virus getestet, er zeige jedoch keine Krankheitssymptome. Ein weiterer Passagier habe leichte Symptome entwickelt, eine Infektion sei aber bisher nicht bestätigt. Zudem meldete auch Frankreich einen infizierten Passagier. Das Kreuzfahrtschiff wurde heute vor Teneriffa evakuiert. Der Vorschlag des russischen Präsidenten Putin, Altkanzler Schröder als Vermittler im Ukraine-Krieg einzusetzen, hat für Diskussionen gesorgt. In deutschen Regierungskreisen war von einem Scheinangebot die Rede. EU-Chefdiplomatin Kallas sagte in Brüssel, Schröder sei ein Lobbyist russischer Staatsunternehmen gewesen. Damit würde Putin nach ihren Worten praktisch auf beiden Seiten des Verhandlungstisches sitzen. Auch der ukrainische Außenminister Sibiya lehnte Schröder als möglichen Vermittler für die Europäische Union klar ab. Er sagte, es gebe viele andere geeignete Persönlichkeiten für mögliche Verhandlungen mit Russland. Jetzt kompetent und zuverlässig das Wetter bei uns in Deutschland. Heute Abend klingen im Süden und Osten die Gewitter allmählich ab. Vor allem im Südwesten ist es bei vielen Wolken regnerisch. Im Nordwesten gibt es neben Schauern auch längere trockene Abschnitte. In der Nacht gibt es im Süden länger anhaltenden Regen bei absinkender Schneefallgrenze. Sonst sind zeitweise Schauer möglich. Die Temperaturen gehen runter auf 7 bis minus 2 Grad. Und morgen ist es wechselnd bewölkt, gebietsweise sind Schauer, vereinzelt auch Graupelgewitter möglich. In höheren Lagen kann es schneien. Die Temperaturen steigen auf kühle 8 bis 15 Grad, dazu weht ein teils frischer, böiger Wind.
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mit dir. Sie hat ganz frisch den Plattenvertrag bekommen bei Fiesta Records. Kavila, unser Schlager-Radiostar 2026, mit auf Wolke 7. Und sie wird ja richtig auftaucht, das haben wir ja versprochen, auch gespielt hier bei Schlager-Radio. Und deshalb ist sie schon ganz weit vorn in den Radio-Airplay-Charts, also einer der meistgespielten Hits im Radio. Und darauf ist sie absolut stolz und happy. Und jetzt geht's weiter mit Nachts in den Straßen. Hier ist Steff.

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Mario Steff haben wir gerade gehört, Sansibar im Februar, das klingt schon nach Sommerurlaub, und hier geht's weiter mit fantastischer Musik von Andreas Frei. Hier sind Ikonen. Wir stolpern und

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1: Ich bin Sebastian Schade und das wird der Tag. Die Bundesregierung will heute im Koalitionsausschuss über Alternativen zur Entlastungsprämie beraten. Der Bundesrat hatte die Prämie von bis zu 1.000 Euro am Freitag durchfallen lassen, auch weil die Länder sie nicht für die Beamten finanzieren könnten. SPD-Generalsekretär Klüssendorf brachte in diesem Zusammenhang im ZDF noch einmal eine Reichensteuer ins Gespräch. Bayerns Ministerpräsident Söder hatte die Prämie für gescheitert erklärt. Er ist dafür, das vorgesehene Geld stattdessen in eine richtige Einkommenssteuerreform zu investieren. In Brüssel beraten heute die EU-Verteidigungsminister über die weitere militärische Unterstützung der Ukraine. Thema sind außerdem die Verteidigungsbereitschaft der Europäischen Union sowie die Sicherheitslage im Nahen Osten. Zugeschaltet werden der ukrainische Verteidigungsminister Fedorow und die stellvertretende NATO-Generalsekretärin Schekerinska. Ebenfalls in Brüssel treffen sich heute die EU-Kultur- und Sportminister. Diskutiert werden unter anderem die europäische Kulturstrategie, der nachhaltige Sporttourismus und psychische Gesundheit im Sport. Heute Mittag wird Bundestrainer Nagelsmann den vorläufigen deutschen Kader für die Fußball-Weltmeisterschaft vorstellen. Bis gestern musste der DFB der FIFA eine Liste mit maximal 55 Spielern melden. Der endgültige WM-Kader mit 26 Spielern wird Anfang Juni bekannt gegeben. Anfang Juni reist die Nationalmannschaft nach einem Testspiel gegen Finnland in die USA. Dort steht gegen Co-Gastgeber USA die Generalprobe für die Weltmeisterschaft an. Die WM selbst startet dann am 11. Juni. Die Vorrundenspiele bestreitet Deutschland gegen Curaçao, die Elfenbeinküste und Ecuador. Jetzt kompetent und zuverlässig das Wetter bei uns in Deutschland. Heute Nacht ist es vom Schwarzwald bis nach Niederbayern dicht bewölkt mit länger anhaltendem Regen. Sonst ist es wechselnd bewölkt, zeitweise kann es Schauer geben. In höheren Lagen ist auch Schnee möglich. Die Temperaturen kühlen sich ab auf 7 bis minus 2 Grad. Und tagsüber ist es wechselnd bewölkt, gebietsweise sind Schauer und vereinzelt auch Graupelgewitter möglich. Oberhalb von 700 Metern kann es schneien. Von Westen und Südwesten her lassen die Niederschläge nach und es heitert auf. Die Temperaturen erreichen 8 bis 15 Grad, dazu weht ein teils frischer, böiger Wind.
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wollen wir das ab nächsten Ersten mal probieren. 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
1: Ich bin Sebastian Schade und das wird der Tag. Die Bundesregierung will heute im Koalitionsausschuss über Alternativen zur Entlastungsprämie beraten. Der Bundesrat hatte die Prämie von bis zu 1.000 Euro am Freitag durchfallen lassen, auch weil die Länder sie nicht für die Beamten finanzieren könnten. SPD-Generalsekretär Klüssendorf brachte in diesem Zusammenhang im ZDF noch einmal eine Reichensteuer ins Gespräch. Bayerns Ministerpräsident Söder hatte die Prämie für gescheitert erklärt. Er ist dafür, das vorgesehene Geld stattdessen in eine richtige Einkommenssteuerreform zu investieren. In Brüssel beraten heute die EU-Verteidigungsminister über die weitere militärische Unterstützung der Ukraine. Thema sind außerdem die Verteidigungsbereitschaft der Europäischen Union sowie die Sicherheitslage im Nahen Osten. Zugeschaltet werden der ukrainische Verteidigungsminister Fedorow und die stellvertretende NATO-Generalsekretärin Schekerinska. Ebenfalls in Brüssel treffen sich heute die EU-Kultur- und Sportminister. Diskutiert werden unter anderem die europäische Kulturstrategie, der nachhaltige Sporttourismus und psychische Gesundheit im Sport. Heute Mittag wird Bundestrainer Nagelsmann den vorläufigen deutschen Kader für die Fußball-Weltmeisterschaft vorstellen. Bis gestern musste der DFB der FIFA eine Liste mit maximal 55 Spielern melden. Der endgültige WM-Kader mit 26 Spielern wird Anfang Juni bekannt gegeben. Anfang Juni reist die Nationalmannschaft nach einem Testspiel gegen Finnland in die USA. Dort steht gegen Co-Gastgeber USA die Generalprobe für die Weltmeisterschaft an. Die WM selbst startet dann am 11. Juni. Die Vorrundenspiele bestreitet Deutschland gegen Curaçao, die Elfenbeinküste und Ecuador. Jetzt kompetent und zuverlässig das Wetter bei uns in Deutschland. Heute Nacht ist es vom Schwarzwald bis nach Niederbayern dicht bewölkt mit länger anhaltendem Regen. Sonst ist es wechselnd bewölkt, zeitweise kann es Schauer geben. In höheren Lagen ist auch Schnee möglich. Die Temperaturen kühlen sich ab auf 7 bis minus 2 Grad. Und tagsüber ist es wechselnd bewölkt, gebietsweise sind Schauer und vereinzelt auch Graupelgewitter möglich. Oberhalb von 700 Metern kann es schneien. Von Westen und Südwesten her lassen die Niederschläge nach und es heitert auf. Die Temperaturen erreichen 8 bis 15 Grad, dazu weht ein teils frischer, böiger Wind.
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1: Ich bin Sebastian Schade und das wird der Tag. Die Bundesregierung will heute im Koalitionsausschuss über Alternativen zur Entlastungsprämie beraten. Der Bundesrat hatte die Prämie von bis zu 1.000 Euro am Freitag durchfallen lassen, auch weil die Länder sie nicht für die Beamten finanzieren könnten. SPD-Generalsekretär Klüssendorf brachte in diesem Zusammenhang im ZDF noch einmal eine Reichensteuer ins Gespräch. Bayerns Ministerpräsident Söder hatte die Prämie für gescheitert erklärt. Er ist dafür, das vorgesehene Geld stattdessen in eine richtige Einkommenssteuerreform zu investieren. In Brüssel beraten heute die EU-Verteidigungsminister über die weitere militärische Unterstützung der Ukraine. Thema sind außerdem die Verteidigungsbereitschaft der Europäischen Union sowie die Sicherheitslage im Nahen Osten. Zugeschaltet werden der ukrainische Verteidigungsminister Fedorow und die stellvertretende NATO-Generalsekretärin Schekerinska. Ebenfalls in Brüssel treffen sich heute die EU-Kultur- und Sportminister. Diskutiert werden unter anderem die europäische Kulturstrategie, der nachhaltige Sporttourismus und psychische Gesundheit im Sport. Heute Mittag wird Bundestrainer Nagelsmann den vorläufigen deutschen Kader für die Fußball-Weltmeisterschaft vorstellen. Bis gestern musste der DFB der FIFA eine Liste mit maximal 55 Spielern melden. Der endgültige WM-Kader mit 26 Spielern wird Anfang Juni bekannt gegeben. Anfang Juni reist die Nationalmannschaft nach einem Testspiel gegen Finnland in die USA. Dort steht gegen Co-Gastgeber USA die Generalprobe für die Weltmeisterschaft an. Die WM selbst startet dann am 11. Juni. Die Vorrundenspiele bestreitet Deutschland gegen Curaçao, die Elfenbeinküste und Ecuador. Jetzt kompetent und zuverlässig das Wetter bei uns in Deutschland. Heute Nacht ist es vom Schwarzwald bis nach Niederbayern dicht bewölkt mit länger anhaltendem Regen. Sonst ist es wechselnd bewölkt, zeitweise kann es Schauer geben. In höheren Lagen ist auch Schnee möglich. Die Temperaturen kühlen sich ab auf 7 bis minus 2 Grad. Und tagsüber ist es wechselnd bewölkt, gebietsweise sind Schauer und vereinzelt auch Graupelgewitter möglich. Oberhalb von 700 Metern kann es schneien. Von Westen und Südwesten her lassen die Niederschläge nach und es heitert auf. Die Temperaturen erreichen 8 bis 15 Grad, dazu weht ein teils frischer, böiger Wind.
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